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1: Kurz vor 3:30. Ich bin Jana Klonikowski. Im Berliner Tiergarten ist am Rande des CSDs ein Wagen in eine Menschenmenge gerast. Ein Mensch ist dabei getötet worden. 16 weitere wurden verletzt, 3 von ihnen lebensgefährlich. Der oder die Täter sind auf der Flucht. Eine Großfahndung der Polizei läuft. Keine Entspannung in Sicht. Noch immer wüten die Waldbrände in Frankreich und Spanien. Inzwischen mussten fast 300.000 Menschen die betroffenen Regionen verlassen. Satellitenbilder zeigen, dass sich die Rauchwolken um Bordeaux und Madrid mittlerweile sogar zu einer großen Masse verbunden haben. In der CDU wächst die Kritik am Regierungsumbau. Kanzler Merz will ja offenbar auch Verkehrsminister Schnieder loswerden. Der Wunschnachfolger ist aber wohl kurzfristig abgesprungen. Ex-Wirtschaftsminister Altmaier schreibt dazu auf X, der Umgang mit Schnieder mache ihn betroffen und wütend. Beim Simson-Treffen auf dem Flugplatz in Zwickau sind 3 Polizisten durch ein lautes Quad verletzt worden. Der Fahrer gab direkt neben den Beamten ohne Schalldämpfer Gas. Der Knall war so laut, dass die Polizisten ein Knalltrauma erlitten. Radio PSR, neue Nachrichten wieder in einer halben Stunde.
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2: Viele Wolken sind gerade am Start. Ab und zu zieht auch mal ein Schauer durch. Ganz selten mit kurzem Gewitter dabei. Und die Temperaturen liegen aktuell bei 16 bis 14 Grad. Tagsüber dann Sonne und Wolken im Wechsel. Am Abend wird es stellenweise wieder nass mit Schauern und einzelnen Gewittern. Dazu werden es maximal 29 Grad.
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2: Auf der A72 Zwickau Richtung Leipzig gibt es in Höhe des Kreuz Chemnitz wegen Sanierungsarbeiten bis Mittwoch eine Sperrung. Eine Umleitung ist über Chemnitz Mitte eingerichtet. In Dresden ist die Magdeburger Straße zwischen der Weißeritzstraße und der Schlachthofstraße nach einem Wasserrohrbruch bis Montagvormittag in beiden Richtungen gesperrt. Die Straße zwischen Klein-Erk-Mannsdorf und der B6 Rossendorf ist nach einem Unfall in beiden Richtungen gesperrt. Und im Kreis Sächsische Schweiz-Osterzgebirge gibt es zwischen Stadt Wehlen und Posta wegen eines Schlaglochs in beiden Richtungen eine Sperrung. Staus oder Blitzer einfach melden unter 0800 023

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3: Kurz vor drei. Ich bin Jana Klonikowski. Im Berliner Tiergarten ist am Rande des CSDs ein Wagen in eine Menschenmenge gerast. Ein Mensch ist dabei getötet worden, 16 weitere wurden verletzt, 3 von ihnen lebensgefährlich. Das Auto ist anschließend laut Polizei in dem Park gegen einen Baum geprallt. Der oder die Täter flüchteten dann offenbar zu Fuß. Eine Großfahndung der Polizei läuft. Einen Verdächtigen hat die Polizei nach eigenen Angaben inzwischen identifiziert. Dabei handelt es sich um einen polizeibekannten Mann aus der islamistischen Szene. Bei den Waldbränden in Frankreich und Spanien ist weiter keine Entspannung in Sicht. Einsatzkräfte von Feuerwehr und Militär kämpfen weiter gegen die Flammen. Löschflugzeuge sind im Dauereinsatz. Mehr als 250.000 Menschen wurde bereits von den Feuern in Sicherheit gebracht. Carsten Linnemann traut sich das Amt als Gesundheitsminister zu. In der Bild weist Linnemann Zweifel an seiner Eignung zurück. Ein alter Interviewausschnitt hatte die Debatte befeuert, sieht das Quering.
4: Ja, vor einem Jahr hatte er gesagt, dass er als Gesundheitsminister wahrscheinlich nicht erfolgreich wäre. Zitat, Schuster, bleib bei deinen Leisten. Die Ausgangslage jetzt sei aber eine andere, sagt Linnemann. Er habe sich damals auf soziale Themen wie die mittlerweile umgesetzte Bürgergeldabschaffung konzentriert. Seitdem verhandle er aber auch Themen im Bereich Gesundheit, werde sich aber auch noch tiefer einarbeiten müssen. Der bisherige CDU-Generalsekretär war im Zuge des Kabinettsumbaus von Kanzler Merz für das Amt berufen worden.
3: Pendler auf 2 Strecken der mitteldeutschen Regiobahn müssen ab sofort umplanen. Betroffen sind die Verbindungen Leipzig-Chemnitz und Leipzig-Döbeln. Mehr als 2 Wochen lang wird hier gebaut. Dafür werden Züge zum Teil umgeleitet. Etwa in Bad Lausick hält der RE6 gar nicht mehr. Vor allem früh morgens und spät abends fahren außerdem Ersatzbusse. Abfahrts- und Ankunftszeiten ändern sich deshalb. Fahrgäste sollen sich vor der Bahnfahrt immer aktuell informieren. Endspurt bei den Finals in Hannover. Heute werden weitere deutsche Meistertitel vergeben, unter anderem im Triathlon oder im 3x3-Basketball. Seit Donnerstag ist quasi Olympiastimmung in Hannover. Zahlreiche Zuschauer haben die deutschen Meisterschaften in mehr als 20 Sportarten verfolgt. Radio PSR, neue Nachrichten wieder in einer halben Stunde.
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5: Viele Wolken sind gerade am Start. Ab und zu zieht auch mal ein Schauer durch. Ganz selten mit kurzem Gewitter dabei. Und die Temperaturen liegen aktuell bei 16 bis 14 Grad. Tagsüber dann Sonne und Wolken im Wechsel. Am Abend wird es stellenweise wieder nass mit Schauern und einzelnen Gewittern. Dazu werden es maximal 29 Grad.
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5: Auf der A72 Zwickau Richtung Leipzig ist in Höhe des Kreuz Chemnitz wegen Sanierungsarbeiten bis Mittwoch, den 29. Juli, gesperrt. Die Umleitung ist über Chemnitz Mitte eingerichtet. In Dresden ist die Magdeburger Straße zwischen der Weißeritzstraße und der Schlachthofstraße nach einem Wasserrohrbruch bis Montagvormittag in beiden Richtungen gesperrt. Die Straße zwischen Klein-Erk-Mannsdorf und der B6 Rossendorf ist nach einem Unfall in beiden Richtungen gesperrt. Und im Kreis Sächsische Schweiz-Osterzgebirge ist die Straße zwischen Stadt Wehlen und Posta wegen eines Schlaglochs in beiden Richtungen gesperrt. Staus oder Blitzer einfach melden unter 0800 023 und 4x4.

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1: Jennifer Lopez und David Guetta.

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1: Kurz vor 3:30. Ich bin Jana Klonikowski. Im Berliner Tiergarten ist am Rande des CSDs ein Wagen in eine Menschenmenge gerast. Ein Mensch wurde getötet, 16 weitere verletzt. Die Fahndung nach dem oder den Tätern läuft. Die Polizei hat inzwischen einen Verdächtigen identifiziert. Dabei handelt es sich um einen polizeibekannten Mann aus der islamistischen Szene. Bei den Waldbränden in Frankreich und Spanien ist weiter keine Entspannung in Sicht. Einsatzkräfte von Feuerwehr und Militär kämpfen weiter gegen die Flammen. Löschflugzeuge sind im Dauereinsatz. Mehr als 250.000 Menschen wurde bereits von den Feuern in Sicherheit gebracht. Wegen der Waldbrände fällt die Schlussetappe der Tour de France heute kürzer aus als geplant. Viele Polizisten, die die Strecke sichern wollten, wurden in die Brandgebiete verlegt. Die Radsportler drehen dafür jetzt auf kürzerer Strecke ein paar Extrarunden auf dem Champs-Élysées. Pendler auf zwei Strecken der Mitteldeutschen Regiobahn müssen ab sofort umplanen. Betroffen sind die Verbindungen Leipzig-Chemnitz und Leipzig-Döbeln. Mehr als 2 Wochen lang wird hier gebaut. Dafür werden Züge zum Teil umgeleitet. In Bad Lausick etwa hält der RE6 gar nicht mehr. Teils sind auch Ersatzbusse unterwegs. Radio PSR, neue Nachrichten wieder in einer halben Stunde.
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2: Viele Wolken sind gerade am Start. Ab und zu zieht auch mal ein Schauer durch. Ganz selten mit kurzem Gewitter dabei. Und die Temperaturen liegen aktuell bei 16 bis 14 Grad. Tagsüber dann Sonne und Wolken im Wechsel. Am Abend wird es stellenweise wieder nass mit Schauern und einzelnen Gewittern. Dazu werden es maximal 29 Grad.
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2: Auf der A72 Zwickau Richtung Leipzig ist in Höhe des Kreuz Chemnitz wegen Sanierungsarbeiten bis Mittwoch 29. Juli gesperrt. Eine Umleitung ist über Chemnitz Mitte eingerichtet. In Dresden ist die Magdeburger Straße zwischen der Weißeritzstraße und der Schlachthofstraße nach einem Wasserrohrbruch bis Montagvormittag in beiden Richtungen dicht. Die Straße zwischen Klein-Erk-Mannsdorf und der B6 Rossendorf ist nach einem Unfall in beiden Richtungen dicht. Und im Kreis Sächsische Schweiz-Osterzgebirge ist die Straße zwischen Stadt Wehlen und Posta wegen eines Schlaglochs in beiden Richtungen dicht. Staus oder Blitzer einfach melden unter 0800 023 und 4x4.
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3: Kurz vor vier. Ich bin Jana Klonikowski. Guten Morgen. Am Rande des CSDs in Berlin ist ein Auto in eine Menschenmenge gefahren. Ein Mensch wurde bei der Attacke im Tiergarten getötet, 16 weitere verletzt, teils lebensgefährlich. Danach fuhr das Auto in dem Park gegen einen Baum. Der oder die Täter konnten fliehen. Die Polizei fahndet mit Hochdruck. Inzwischen wurde ein Verdächtiger identifiziert, so Polizeisprecher Florian Naht.
4: Wir haben weiterhin noch keinerlei Hinweise auf seine konkreten Motivationshintergründe oder auf den genauen Ablauf oder seinen Tatbeitrag als solchen. Nichtsdestotrotz ist ein Tatverdächtiger identifiziert worden und dieser Tatverdächtige ist Angehöriger und soll Angehöriger des islamistischen Milieus in Berlin sein.
3: Kanzler Merz hat den Vorfall als abscheuliche Tat verurteilt. Berlins regierender Bürgermeister sprach von einem Angriff auf unsere freie und weltoffene Gesellschaft. Bei dem CSD in Berlin waren hunderttausende Menschen für mehr Vielfalt und die Rechte queerer Menschen auf die Straße gegangen. Keine Entspannung in Sicht. Noch immer wüten die Waldbrände in Frankreich und Spanien. Inzwischen mussten schon fast 300.000 Einheimische und Touristen die betroffenen Regionen verlassen. Silas Quiring berichtet.
5: Was für unheimliche Ausmaße die Lage mittlerweile angenommen hat, zeigen jetzt auch Satellitenbilder des spanischen Wetterdienstes. Darauf ist zu sehen, dass sich die Rauchwolke der Brände rund um Bordeaux mit der rund um Madrid jetzt zu einer einzigen riesigen Masse verbunden haben. Auch die Menschen in den Städten bekommen die Feuer also heftig zu spüren. Die französische Regierung verteilt 1,5 Millionen Atemschutzmasken. Die spanische Gesundheitsministerin wies die Menschen an, wann immer möglich drinnen zu bleiben.
3: RB Leipzig hat auch das zweite Testspiel in der Saisonvorbereitung gewonnen. Gegen Drittligist Ingolstadt haben sich die Leipziger im XXL-Test über 2x20 Minuten schwer getan. Endstand 1:0 dank eines Ingolstädter Eigentors. Dynamo Dresden unterlag in seinem Test Zweitliga-Aufsteiger Cottbus mit 1:2. Radio PSR, neue Nachrichten wieder in einer halben Stunde.
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6: Viele Wolken sind gerade am Start. Ab und zu zieht auch mal ein Schauer durch. Ganz selten mit kurzen Gewitter dabei. Und die Temperaturen liegen aktuell bei 16 bis 14 Grad. Tagsüber dann Sonne und Wolken im Wechsel. Am Abend wird es stellenweise wieder nass mit Schauern und einzelnen Gewittern. Dazu werden es maximal 29 Grad.
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6: Auf der A72 Zwickau Richtung Leipzig ist in Höhe des Kreuz Chemnitz wegen Sanierungsarbeiten bis Mittwoch 29. Juli gesperrt. Eine Umleitung ist über Chemnitz Mitte eingerichtet. In Dresden ist die Magdeburger Straße zwischen der Weißeritzstraße und der Schlachthofstraße nach einem Wasserrohrbruch bis Montagvormittag in beiden Richtungen dicht. Die Straße zwischen Klein-Erk-Mannsdorf und der B6 Rossendorf ist nach einem Unfall in beiden Richtungen dicht. Und im Kreis Sächsische Schweiz-Ost-Erzgebirge ist die Straße zwischen Stadtwehlen und Posta wegen eines Schlaglochs in beiden Richtungen dicht. Staus oder Blitzer einfach melden unter 0800 023 und 4x4.

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1: Kurz vor 16:30. Ich bin Jana Klonikowski. Guten Morgen. Am Rande des CSDs in Berlin ist ein Auto in eine Menschenmenge gefahren. Ein Mensch wurde bei der Attacke im Tiergarten getötet, 16 weitere verletzt. Der oder die Täter sind auf der Flucht. Laut Polizei handelt es sich bei einem Verdächtigen um einen polizeibekannten Mann aus dem islamistischen Milieu. Kanzler Merz hat den Vorfall als abscheuliche Tat verurteilt. Berlins regierender Bürgermeister sprach von einem Angriff auf unsere freie und weltoffene Gesellschaft. Bei dem CSD in Berlin waren Hunderttausende Menschen für mehr Vielfalt und die Rechte queerer Menschen auf die Straße gegangen. Keine Entspannung in Sicht. Noch immer wüten die Waldbrände in Frankreich und Spanien. Inzwischen mussten fast 300.000 Menschen die betroffenen Regionen verlassen. Satellitenbilder zeigen, dass sich die Rauchwolken um Bordeaux und Madrid mittlerweile sogar zu einer großen Masse verbunden haben. Beim Simson-Treffen auf dem Flugplatz in Zwickau sind drei Polizisten durch ein lautes Quad verletzt worden. Der Fahrer gab direkt neben den Beamten ohne Schalldämpfer Gas. Der Knall war so laut, dass die Polizisten ein Knalltrauma erlitten. Radio PSR, neue Nachrichten wieder in einer halben Stunde.
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2: Viele Wolken sind gerade am Start. Ab und zu zieht auch mal ein Schauer durch. Ganz selten mit kurzem Gewitter dabei. Und die Temperaturen liegen aktuell bei 16 bis 14 Grad. Tagsüber dann Sonne und Wolken im Wechsel. Am Abend wird es stellenweise wieder nass mit Schauern und einzelnen Gewittern. Dazu werden es maximal 29 Grad.
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2: Auf der A72 Zwickau Richtung Leipzig ist in Höhe des Kreuz Chemnitz wegen Sanierungsarbeiten bis Mittwoch gesperrt. Die Umleitung ist über Chemnitz Mitte eingerichtet. In Dresden ist die Magdeburger Straße zwischen der Weißeritzstraße und der Schlachthofstraße nach einem Wasserrohrbruch bis Montagvormittag in beiden Richtungen dicht. Die Straße zwischen Kleinerk-Mannsdorf und der B6 Rossendorf ist nach einem Unfall in beiden Richtungen dicht. Und im Kreis Sächsische Schweiz-Osterzgebirge ist die Straße zwischen Stadt Wehlen und Posta wegen eines Schlaglochs in beiden Richtungen dicht. Staus oder Blitzer einfach melden unter 0800 023 und 4x4.

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3: Kurz vor fünf. Ich bin Jana Klonikowski. Guten Morgen. Im Berliner Tiergarten ist am Rande des CSDs ein Wagen in eine Menschenmenge gerast. Ein Mensch ist dabei getötet worden, 16 weitere wurden verletzt, 3 von ihnen lebensgefährlich. Das Auto ist anschließend laut Polizei in dem Park gegen einen Baum geprallt. Der oder die Täter flüchteten dann offenbar zu Fuß. Eine Großfahndung der Polizei läuft. Einen Verdächtigen hat die Polizei nach eigenen Angaben inzwischen identifiziert. Dabei handelt es sich um einen polizeibekannten Mann aus der islamistischen Szene. Keine Entspannung in Sicht. Noch immer wüten die Waldbrände in Frankreich und Spanien. Inzwischen mussten schon fast 300.000 Einheimische und Touristen die betroffenen Regionen verlassen. Silas Quiring berichtet.
4: Was für unheimliche Ausmaße die Lage mittlerweile angenommen hat, zeigen jetzt auch Satellitenbilder des spanischen Wetterdienstes. Darauf ist zu sehen, dass sich die Rauchwolke der Brände rund um Bordeaux mit der rund um Madrid jetzt zu einer einzigen riesigen Masse verbunden.

0: erhalten haben. Auch die Menschen in den Städten bekommen die Feuer also heftig zu spüren. Die französische Regierung verteilt 1,5 Millionen Atemschutzmasken. Die spanische Gesundheitsministerin wies die Menschen an, wann immer möglich drinnen zu bleiben.
1: Pendler auf 2 Strecken der mitteldeutschen Regiobahn müssen ab sofort umplanen. Betroffen sind die Verbindungen Leipzig-Chemnitz und Leipzig-Döbeln. Mehr als 2 Wochen lang wird hier gebaut. Dafür werden Züge zum Teil umgeleitet. Etwa in Bad Lausick hält der RE6 gar nicht mehr. Vor allem früh morgens und spät abends fahren außerdem Ersatzbusse. Abfahrts- und Ankunftszeiten ändern sich deshalb. Fahrgäste sollen sich vor der Bahnfahrt immer aktuell informieren. Endspurt bei den Finals in Hannover. Heute werden weitere deutsche Meistertitel vergeben, unter anderem im Triathlon oder im 3x3-Basketball. Seit Donnerstag ist quasi Olympiastimmung in Hannover. Zahlreiche Zuschauer haben die deutschen Meisterschaften in mehr als 20 Sportarten verfolgt. Radio PSR, neue Nachrichten wieder in einer halben Stunde.
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3: Wolkig startet der Morgen, erstmal bleibt's trocken, später gibt's Sonne und Wolken im Mix und zum Abend kann es dann auch mal schauern. Vereinzelt ist sogar ein Gewitter drin, die Höchstwerte liegen heute bei 26 bis 29 Grad. Morgen mal mehr, mal weniger Wolken, ab und zu Schauer und vereinzelt Gewitter, maximal 25 Grad.
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3: Auf der A72 Zwickau Richtung Leipzig gibt es in Höhe des Kreuz Chemnitz wegen Sanierungsarbeiten bis Mittwoch, den 29. Juli, eine Sperrung. Eine Umleitung ist über Chemnitz Mitte eingerichtet. Und in Dresden ist die Magdeburger Straße zwischen der Weißeritzstraße und der Schlachthofstraße nach einem Wasserrohrbruch bis Montagvormittag in beiden Richtungen gesperrt. Staus oder Blitzer einfach melden unter 0800 023 und 4x4.

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1: Kurz vor 5:30, ich bin Jana Klonikowski. Guten Morgen. Im Berliner Tiergarten ist am Rande des CSDs ein Wagen in eine Menschenmenge gerast. Ein Mensch wurde getötet, 16 weitere verletzt. Die Fahndung nach dem oder den Tätern läuft. Die Polizei hat inzwischen einen Verdächtigen identifiziert. Dabei handelt es sich um einen polizeibekannten Mann aus der islamistischen Szene. Bei den Waldbränden in Frankreich und Spanien ist weiter keine Entspannung in Sicht. Einsatzkräfte von Feuerwehr und Militär kämpfen weiter gegen die Flammen. Löschflugzeuge sind im Dauereinsatz. Mehr als 250.000 Menschen wurde bereits von den Feuern in Sicherheit gebracht. In der CDU wächst die Kritik am Regierungsumbau. Kanzler Merz will ja offenbar auch Verkehrsminister Schnieder loswerden. Der Wunschnachfolger ist aber wohl kurzfristig abgesprungen. Ex-Wirtschaftsminister Altmaier schreibt dazu auf X, der Umgang mit Schnieder mache ihn betroffen und wütend. Endspurt bei den Finals in Hannover. Heute werden weitere deutsche Meistertitel vergeben, unter anderem im Triathlon oder im 3x3-Basketball. Seit Donnerstag ist quasi Olympiastimmung in Hannover. Zahlreiche Zuschauer haben die deutschen Meisterschaften in mehr als 20 Sportarten verfolgt. Radio PSR, neue Nachrichten wieder in einer halben Stunde.
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2: Wolkig startet der Morgen, erstmal bleibt's trocken, später gibt's Sonne und Wolken im Mix und zum Abend kann es dann auch mal schauern. Vereinzelt ist sogar ein Gewitter drin, die Höchstwerte liegen heute bei 26 bis 29 Grad. Morgen mal mehr, mal weniger Wolken, ab und zu Schauer und vereinzelt Gewitter, maximal 25 Grad.
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2: Auf der A72 Zwickau Richtung Leipzig gibt es in Höhe des Kreuz Chemnitz wegen Sanierungsarbeiten bis Mittwoch 29. Juli eine Sperrung. Eine Umleitung ist über Chemnitz Mitte eingerichtet. Und in Dresden ist die Magdeburger Straße zwischen der Weißeritzstraße und der Schlachthofstraße nach einem Wasserrohrbruch bis Montagvormittag in beiden Richtungen gesperrt. Staus oder Blitzer einfach melden unter 0800 023 und 4 mal die 4.

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1: Kurz vor sechs, ich bin Holger Dilk. Guten Morgen. Am Rande des CSD in Berlin ist ein Auto in eine Menschenmenge gefahren. Ein Mensch wurde bei der Attacke im Tiergarten getötet, 16 weitere verletzt, teils lebensgefährlich. Danach fuhr das Auto in dem Park gegen einen Baum. Der oder die Täter konnten fliehen, die Polizei fahndet mit Hochdruck. Inzwischen wurde ein Verdächtiger identifiziert, so Polizeisprecher Florian Naht.
2: Wir haben weiterhin noch keinerlei Hinweise auf seine konkreten Motivationshintergründe oder auf den genauen Ablauf oder seinen Tatbeitrag als solchen. Nichtsdestotrotz ist ein Tatverdächtiger identifiziert worden und dieser Tatverdächtige ist Angehöriger und soll Angehöriger des islamistischen Milieus in Berlin sein.
1: Kanzler Merz hat den Vorfall als abscheuliche Tat verurteilt. Berlins regierender Bürgermeister sprach von einem Angriff auf unsere freie und weltoffene Gesellschaft. Bei dem CSD in Berlin waren hunderttausende Menschen für mehr Vielfalt und die Rechte queerer Menschen auf die Straße gegangen. Bei den Waldbränden in Frankreich und Spanien ist weiter keine Entspannung in Sicht. Unter anderem rücken die Flammen immer näher an die französische Großstadt Bordeaux heran. Jana Klonikowski.
3: Einsatzkräfte von Feuerwehr und Militär kämpfen weiter gegen die Flammen. Löschflugzeuge sind im Dauereinsatz. Auch der dichte Rauch sorgt für Probleme. Teils werden Atemschutzmasken an die Menschen in den betroffenen Gebieten ausgegeben. Satellitenbilder zeigen, dass sich Rauchwolken der Brände in Frankreich und Spanien zu einer einzigen riesigen Rauchwolke verbunden haben. Mehr als eine 250.000 Menschen in beiden Ländern wurde bereits vor den Feuern in Sicherheit gebracht.
1: Großer Promi-Auflauf in Bayreuth. Auf dem grünen Hügel ist die Jubiläumsausgabe der Bayreuther Festspiele eröffnet worden. Mit dabei aus der Politik Kanzler Merz und Altkanzlerin Merkel. Zur Eröffnung der 150. Ausgabe gab es diesmal keine Wagner-Oper, sondern eine Aufführung von Beethovens 9. Endspurt bei den Finals in Hannover. Heute werden weitere deutsche Meistertitel vergeben, unter anderem im Triathlon oder im 3 vs. 3 Basketball. Seit Donnerstag ist quasi Olympiastimmung in Hannover. Zahlreiche Zuschauer haben die deutschen Meisterschaften in mehr als 20 Sportarten verfolgt. Radio PSR, neue Nachrichten wieder in einer halben Stunde.
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4: Wolkig startet der Morgen. Erstmal bleibt's trocken. Später gibt's Sonne und Wolken im Mix. Und zum Abend kann es dann auch mal schauern. Vereinzelt ist sogar ein Gewitter drin. Die Höchstwerte liegen heute bei 26 bis 29 Grad. Morgen mal mehr, mal weniger Wolken. Ab und zu Schauer und vereinzelt Gewitter. Maximal 25 Grad.
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4: Auf der A72 Zwickau Richtung Leipzig ist in Höhe des Kreuz Chemnitz wegen Sanierungsarbeiten bis Mittwoch gesperrt. Eine Umleitung ist über Chemnitz Mitte eingerichtet. Und in Dresden ist die Magdeburger Straße zwischen der Weißeritzstraße und der Schlachthofstraße nach einem Wasserrohrbruch bis Montagvormittag in beiden Richtungen gesperrt. Staus oder Blitzer einfach melden unter 0800 023 und 4x die 4.
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5: Ja, moin moin, willkommen im Sonntag. Wer zeitig aufsteht, kann früh anfangen und sich dann ab Mittag in die Hängematte legen, damit alle Arbeit erledigt ist. Ich sag euch, beste Entscheidung an Tagen, die bis zu 30 Grad bringen. Dankt mir später. Auf geht's, Rag & Bone Man ist ja auch schon am Start mit

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1: Kurz vor 6:30. Ich bin Mia Hin. Guten Morgen. Im Berliner Tiergarten ist am Rande des CSDs ein Wagen in die Menge gerast. Ein Mensch wurde getötet, 16 weitere verletzt. Die Fahndung nach dem oder den Tätern läuft. Die Polizei hat inzwischen einen Verdächtigen identifiziert. Bei ihm handelt es sich um einen polizeibekannten Mann aus der Islamistenszene. Kanzler Merz hat den Vorfall als abscheuliche Tat verurteilt. Berlins regierender Bürgermeister Wegner sprach von einem Angriff auf unsere freie und weltoffene Gesellschaft. Bei dem CSD in Berlin waren hunderttausende Menschen für mehr Vielfalt und Rechte queerer Menschen auf die Straße gegangen. Bei den verheerenden Waldbränden in Frankreich und Spanien ist weiter keine Entspannung in Sicht. Einsatzkräfte von Feuerwehr und Militär kämpfen weiter gegen die Flammen. Mehr als 250.000 Menschen wurde bereits vor den Feuern in Sicherheit gebracht. Landwirtschaft auf Spitzenniveau gibt's auch in Sachsen. Die Schweinezüchterin Stefanie Friebel aus Mittelsachsen kann damit jetzt sogar einen bundesweiten Preis abräumen. Sie ist als Landwirtin des Jahres nominiert. Bei der Genießergenossenschaft Königshain-Wiederau kriegen die Tiere zum Beispiel deutlich mehr Platz als in vielen anderen Anlagen. Radio PSR, neue Nachrichten wieder in einer halben Stunde.
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2: Wolkig startet der Morgen. Erstmal bleibt's trocken. Später gibt's Sonne und Wolken im Mix. Und zum Abend kann es dann auch mal schauern. Vereinzelt ist sogar ein Gewitter drin. Die Höchstwerte liegen heute bei 26 bis 29 Grad. Morgen mal mehr, mal weniger Wolken. Ab und zu Schauer und vereinzelt Gewitter. Maximal 25 Grad.
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2: Auf der A72 Zwickau Richtung Leipzig ist in Höhe des Kreuz Chemnitz wegen Sanierungsarbeiten bis kommenden Mittwoch gesperrt. Und in Dresden ist die Magdeburger Straße zwischen der Weißeritzstraße und der Schlachthofstraße nach einem Wasserrohrbruch bis Montagvormittag in beiden Richtungen gesperrt. Staus oder Blitzer einfach melden unter 0800 023 und 4x4.
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3: Guten Morgen, go with the flow, das Motto des Wochenendes. Lasst euch mal treiben, Mensch, die Woche war doch stressig genug. Jetzt ist mal Zeit, einfach das zu machen, was euch gerade in den Sinn kommt. Um die Zeit ist es dann wahrscheinlich aber erstmal nur Kaffee, ne? So, ich hoffe, ich spiele bei allem heute eine große Rolle. Bis 1 bin ich hier am Start. Schönen Sonntagmorgen wünsche ich.

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1: Kurz vor sieben. Ich bin Holger Dilk. Guten Morgen. Im Berliner Tiergarten ist am Rande des CSD ein Wagen in eine Menschenmenge gerast. Ein Mensch ist dabei getötet worden. 16 weitere wurden verletzt. 3 von ihnen lebensgefährlich. Jana Klonikowski.
2: Laut Polizei war das Auto am späten Abend in der Nähe des Brandenburger Tors von einer Straße in den Tiergarten abgebogen und hat dort auf einem Weg die Opfer erfasst. Dann prallte das Auto gegen einen Baum. Der oder die Täter flüchteten. Nach ihnen wird mit Hochdruck gefahndet. Die Polizei hat einen Verdächtigen inzwischen identifiziert. Dabei handelt es sich um einen polizeibekannten Mann, der dem islamistischen Milieu zugerechnet wird. Der CSD in Berlin wurde sofort nach dem Vorfall abgebrochen. Das Entsetzen ist natürlich riesig.
1: Berlins regierender Bürgermeister hat nach dem Vorfall beim CSD von einem Angriff auf unsere freie und weltoffene Gesellschaft gesprochen. Kanzler Merz von einer abscheulichen Tat. Er und Innenminister Dobrindt werden sich mit Nachdruck für Aufklärung und Ahndung einsetzen, heißt es. Keine Entspannung in Sicht, noch immer wüten die Waldbrände in Frankreich und Spanien. Inzwischen mussten rund 300.000 Einheimische und Touristen die betroffenen Regionen verlassen. Silas Quiring.
3: Was für unheimliche Ausmaße die Lage mittlerweile angenommen hat, zeigen jetzt auch Satellitenbilder des spanischen Wetterdienstes. Darauf ist zu sehen, dass sich die Rauchwolke der Brände rund um Bordeaux mit der rund um Madrid jetzt zu einer einzigen riesigen Masse verbunden haben. Auch die Menschen in den Städten bekommen die Feuer also heftig zu spüren. Die französische Regierung verteilt 1,5 Millionen Atemschutzmasken. Die spanische Gesundheitsministerin wies die Menschen an, wann immer möglich drinnen zu bleiben.
1: Deutlich mehr Platz für Tiere und das Futter wächst nebenan. Das ist der Ansatz von Schweinezüchterin Stefanie Friebel im mittelsächsischen Königshain-Wiederau. Dafür wurde sie jetzt auch als Landwirtin des Jahres nominiert, als einzige Ostdeutsche in ihrer Kategorie. Die Jury hat ihren Schweinestall auch schon besucht.
4: Die fanden das genial, wie im Stall auch die Luft ist und wie die Tiere sich bewegen können, dass die eben auch ständig Zugang zum Auslauf haben, da selber entscheiden können, ob sie drinnen oder draußen sind und eingestreuten Liegebereich haben und sich abkühlen in der Suhle können.
1: Gekürt wird die Landwirtin des Jahres im Oktober in Berlin. Beim Simson-Treffen auf dem Flugplatz in Zwickau sind 3 Polizisten durch ein lautes Quad verletzt worden. Der Fahrer gab gestern direkt neben den Beamten ohne Schalldämpfer Gas. Der Knall war so laut, dass die Polizisten ein Knalltrauma erlitten. Radio PSR, neue Nachrichten wieder in einer halben Stunde.
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5: Mit Sonne und ein paar Wolken geht's heute Morgen los. Erstmal bleibt's meistens trocken. Später am Tag setzt sich der Mix fort und es wird sommerlich. Die Höchstwerte liegen zwischen 26 und 29 Grad. Zum Abend kann es dann vereinzelt nass werden. Auch ein Gewitter ist mal drin. Morgen wieder Sonne und Wolken. Dazu vereinzelt Schauer. Maximal 22 bis 25 Grad.
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5: 2 Kilometer Stau auf der A17 Dresden Richtung Prag zwischen Baretal und Breitenau-Schönwald an einer Baustelle. Die A72 Zwickau Richtung Leipzig ist in Höhe des Kreuz Chemnitz wegen Sanierungsarbeiten bis kommenden Mittwoch gesperrt. Und in Dresden ist die Magdeburger Straße zwischen der Weißeritzstraße und der Schlachthofstraße nach einem Wasserrohrbruch bis Montagvormittag in beiden Richtungen gesperrt. Staus oder Blitzer einfach melden unter 0800 023 und 4x4.
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7: Kurz vor 7 am Sonntag, ey, das ist 2 Kaffee zu früh. Es sei denn, ihr sitzt schon im Auto auf dem Weg in den Urlaub. Dann ist es genau richtig. Vorfreude ist die schönste Freude und ich bin mit dabei mit einem Killer-Line-Up hier. Taylor Swift und ihr Rekordsong Fate of Ophelia war 2 Monate auf Platz 1 der Billboard-Charts. Tiffany Aris kommt uns Vertigo und das hier ist Miles Smith und Stargazing. Da.

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2: Und heute die 2.
3: Zwei Menschen, die zusammengehören, das ist das Beste. Das hat Gott am Anfang aller Zeiten festgestellt. Aus Erde hatte er einen Menschen geformt und ihm Leben eingehaucht. Da merkte Gott, es ist nicht gut, dass der Mensch allein ist. So erzählt es die Bibel in der Geschichte vom Paradies.
2: Das ist die zweite Geschichte über die Erschaffung der Menschen. Bei der ersten heißt es, Gott schuf am 6. Tag, als alles andere fertig war, Menschen, männliche und weibliche. Die waren also von Anfang an mindestens zu zweit.
3: In der Geschichte vom einsamen Menschen aus Erde erschafft Gott erstmal verschiedene Tiere, um dem Erdling zu helfen und Gesellschaft zu leisten. Der gibt ihnen allen Namen. Aber ein passender Partner oder eine Partnerin fürs Leben ist nicht darunter.
2: Also versetzt Gott den Menschen in einen Schlaf und arbeitet noch weiter. Wie eine Operation liest sich das. Er nimmt ein Stück von dem Fleisch und macht aus einem Menschen zwei. Verschieden, aber passend.
3: Beim Aufwachen sieht der Mensch, das ist sie. Wunderbar. Wir passen zueinander und wir ergänzen uns. Und bestimmt hat sie das auch gedacht, auch wenn das da nicht ausdrücklich steht.
2: Und so kommt es, dass Menschen sich verlieben, dass aus Zweien ein Fleisch wird, erklärt die Bibel zum Abschluss. Dass daraus auch weitere Menschen entstehen können, das erkennen sie später.
3: Bis heute gehört dieser Bibeltext zu kirchlichen Trauungen. Er beschreibt, wie zwei Menschen bemerken können, du und ich, wir passen wunderbar zusammen, wie füreinander geschaffen. Gott sei Dank, dass es dich gibt.
1: Eine Sendung der Kirchen in Sachsen.
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11: Kurz vor 7:30. Ich bin Mia Hin. Guten Morgen. Am Rande des CSDs in Berlin ist ein Auto in eine Menschenmenge gefahren. Eine Frau wurde bei der Attacke im Tiergarten getötet, 16 weitere verletzt. Der oder die Täter sind auf der Flucht. Laut Polizei handelt es sich bei dem Verdächtigen um einen polizeibekannten Mann aus dem islamistischen Milieu. Berlins regierender Bürgermeister Wegner nennt den Vorfall beim CSD einen Angriff auf unsere freie und weltoffene Gesellschaft. Kanzler Merz spricht von einer abscheulichen Tat. Er und Innenminister Dobrindt werden sich mit Nachdruck für Aufklärung und Ahndung einsetzen, sagte Merz. Keine Entspannung in Sicht. Noch immer wüten die Waldbrände in Frankreich und Spanien. Inzwischen mussten fast 300.000 Menschen die betroffenen Regionen verlassen. Satellitenbilder zeigen, dass sich die Rauchschwaden um Bordeaux und Madrid mittlerweile sogar zu einer Riesenwolke verbunden haben. Nach den jüngsten Hitzeschäden im Straßenbahnnetz treiben die Leipziger Verkehrsbetriebe und der TÜV eine Untersuchung voran. Die LVB erwartet Ergebnisse des Gutachtens in den kommenden Monaten. Zuvor läuft eine umfassende Bestands- und Schadensanalyse. Ziel ist es, Komplettausfälle künftig zu vermeiden. Radio PSR, neue Nachrichten wieder in einer halben Stunde.
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12: Mit Sonne und ein paar Wolken geht's heute Morgen los. Erstmal bleibt's meistens trocken. Später am Tag setzt sich der Mix fort und es wird sommerlich. Die Höchstwerte liegen zwischen 26 und 29 Grad. Zum Abend kann es dann vereinzelt nass werden. Auch ein Gewitter ist mal drin. Morgen wieder Sonne und Wolken. Dazu vereinzelt Schauer. Maximal 22 bis 25 Grad.
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12: Auf der A14 Nossen Richtung Leipzig. Achtung, zwischen Klinger und Nauenhof liegen Gegenstände auf der Autobahn. 2 Kilometer Stau auf der A17 Dresden Richtung Prag zwischen Baretal und Breitenau-Schönwald an einer Baustelle. Die A72 Zwickau Richtung Leipzig ist in Höhe des Kreuz Chemnitz wegen Sanierungsarbeiten bis kommenden Mittwoch gesperrt. Außerdem ist in Dresden die Magdeburger Straße zwischen der Weißeritzstraße und der Schlachthofstraße nach einem Wasserrohrbruch bis Montagvormittag in beiden Richtungen gesperrt. Staus oder Blitze einfach melden unter 0800 023 und 4x4.
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13: Hallo, hallo. Schön, dass ihr mit mir aufsteht. Und ich wollte nur mal kurz erwähnen, dass Kaffee in der türkischen Kultur einst so wichtig war, dass eine Frau nach dem Gesetz des 15. Jahrhunderts das Recht hatte, sich von ihrem Mann scheiden zu lassen, wenn er ihr nicht genügend Kaffee zur Verfügung stellte. Ja, denkt mal drüber nach. Aber auch nicht zu lange, denn Denken ist um die Zeit auch irgendwie Luxus. Schönen Sonntag jetzt hier mit Ray und Where is my husband? Ich denke mal Kaffee holen.

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1: Tiffany Aris, Vertigo.

0: Guten Morgen, es ist gleich um 8 und wir starten hier den Sonntag mit schlimmen Nachrichten. Es hat gestern Abend gegen 22 Uhr einen mutmaßlichen Anschlag auf den Christopher Street Day in Berlin gegeben. Was da passiert ist, das hört ihr hier gleich in den Radio PSR Nachrichten 5 vor 8.
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4: Kurz vor 8, ich bin Holger Dilk. Guten Morgen. Am Rande des CSD in Berlin ist ein Auto in eine Menschenmenge gefahren. Ein Mensch wurde bei der Attacke im Tiergarten getötet, 16 weitere verletzt, teils lebensgefährlich. Danach fuhr das Auto in dem Park gegen einen Baum. Der oder die Täter konnten fliehen, die Polizei fahndet mit Hochdruck. Inzwischen wurde ein Verdächtiger identifiziert, so Polizeisprecher Florian Naht.
5: Wir haben weiterhin noch keinerlei Hinweise auf seine konkreten Motivationshintergründe oder auf den genauen Ablauf oder seinen Tatbeitrag als solchen. Nichtsdestotrotz ist ein Tatverdächtiger identifiziert worden und dieser Tatverdächtige ist Angehöriger und soll Angehöriger des islamistischen Milieus in Berlin sein.
4: Kanzler Merz hat den Vorfall als abscheuliche Tat verurteilt. Berlins regierender Bürgermeister sprach von einem Angriff auf unsere freie und weltoffene Gesellschaft. Bei dem CSD in Berlin waren hunderttausende Menschen für mehr Vielfalt und die Rechte queerer Menschen auf die Straße gegangen. Bei den Waldbränden in Frankreich und Spanien ist weiter keine Entspannung in Sicht. Unter anderem rücken die Flammen immer näher an die französische Großstadt Bordeaux heran. Jana Klonikowski.
6: Einsatzkräfte von Feuerwehr und Militär kämpfen weiter gegen die Flammen. Löschflugzeuge sind im Dauereinsatz. Auch der dichte Rauch sorgt für Probleme. Teils werden Atemschutzmasken an die Menschen in den betroffenen Gebieten ausgegeben. Satellitenbilder zeigen, dass sich Rauchwolken der Brände in Frankreich und Spanien zu einer einzigen riesigen Rauchwolke verbunden haben. Mehr als 250.000 Menschen in beiden Ländern wurde bereits vor den Feuern in Sicherheit gebracht.
4: Landwirtschaft und Spitzenniveau gibt es auch in Sachsen. Die Schweinezüchterin Stefanie Friebel aus Mittelsachsen kann damit jetzt sogar einen bundesweiten Preis abräumen. Sie ist als Landwirtin des Jahres nominiert. Bei der Genießergenossenschaft Königshain-Widerau kriegen die Tiere zum Beispiel deutlich mehr Platz als in vielen anderen Anlagen. Zum Namen ihrer Genossenschaft sagt uns Stefanie Friebel.
7: Der Genießername ist entstanden einfach daraus, dass unsere Schweine ihr Leben genießen können, von Anfang an ihr Leben so gestalten können, wie sie möchten. Und wir können dann schlussendlich das Schweinefleisch genießen, wir als Verbraucher.
4: Radio PSR, neue Nachrichten wieder in einer Stunde.
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0: Ja, und das ist ein schöner Start in den Sonntag mit Sonnenschein und Wolken. In Zwickau aktuell 14 Grad, in Görlitz 18 und in Eilenburg 16 Grad. Wir kommen heute auf 26 bis 30 Grad. Und ich bin jetzt mal so vermessen und sage, ab 14 Uhr könnt ihr in Westsachsen mit ersten kurzen Schauern rechnen. Die breiten sich dann aus und lassen den Nachmittag und den Abend wechselhaft daherkommen. Außerdem ist es recht windig heute. Morgen deutliche Abkühlung, mehr Wolken als Sonne, ab und zu Regen und höchstens 23 Grad. Aber danach wird es wieder jeden Tag heißer.
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8: Auf der A14 Nossen Richtung Leipzig. Achtung, zwischen Klinger und Nauenhof liegen Gegenstände auf der Fahrbahn. 3 Kilometer Stau auf der A17 Dresden Richtung Prag zwischen Baretal und Breitenau-Schönwald nach einem Unfall in der Baustelle. Die A72 Zwickau Richtung Leipzig ist in Höhe des Kreuz Chemnitz wegen Sanierungsarbeiten bis kommenden Mittwoch gesperrt. Und in Dresden ist die Magdeburger Straße zwischen der Weißeritzstraße und der Schlachthofstraße nach einem Wasserrohrbruch bis Montagvormittag in beiden Richtungen gesperrt. Staus oder Blitzer einfach melden unter 0800 023 und 4x4.
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0: So, wer hatte heute wilden Sex, danach 8 Stunden Schlaf und sitzt jetzt frisch geduscht, angezogen, topfit und putzmunter am reich gedeckten Frühstückstisch? Richtig, ich nicht, aber vielleicht ihr. Dann habt ihr alles richtig gemacht und den perfekten Start ins Wochenende. Und ich bin dabei, gleich mit Clock Clock, Out of the Dark. Und das hier sind Robin Schulz und Alida, In Your Eyes.

American Authors haben sich auf der Uni kennengelernt, abgebrochen und sich dann ganz der Musik gewidmet. Und das mit anständig Erfolg. Best Day of My Life hier bei Radio PSR. Und da habe ich jetzt für euch einen KI-Song, Pappa Ute. Im Original kommt der von Stromae. Dann hat das schwedische Label Unjabs die KI mit der Stimme von einem anderen französischen Sänger trainiert. Und das ist dabei rausgekommen. Es gibt also nicht wirklich den einen Sänger, der das gesungen hat. Trotzdem wurde das Ganze dann von den Accounts Chill77 und Mike Eismind auf YouTube hochgeladen. Die stehen jetzt also hinter Pappa Ute. Und das ist wirklich ein guter Song, auch weil das Original halt schon so geil war. Und den hört er neu bei Radio PSR.

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0: Also wenn das Aufstehen plötzlich viel leichter fällt, dann kann es nur daran liegen, dass heute Sonntag ist und ihr ausgeschlafen seid. Schönen guten Morgen. Euer Radio ist schon wach und nimmt euch am Ende der Stunde mit in die seifenblasenbunte Welt der 90er mit einem Projekt, das nur einen Hit hatte, aber der war schön und den spiele ich euch gleich 10 vor 9 hier als Überraschungshit. Und gleich läuft hier Musik vom Durchstarter Somba. Der schlaksige New Yorker ist letztes Jahr wie so ein Meteorit in der Szene eingeschlagen, macht auch wirklich tolle Songs. Andres hört ihr hier gleich kurz vor 8:30.
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0: Also solltet ihr sowas wie eine Regentonne besitzen, dann macht sie auf. Ab heute Nachmittag bis morgen gibt's einzelne Schauer und Gewitter. Und die sind in Anbetracht der furztrockenen Natur ja wirklich mehr als willkommen. Wir haben ja jetzt auch schon wieder in einigen Gegenden Waldbrandgefahrenstufe 4. Jetzt ist es noch ein schöner Sonne-Wolken-Mix mit Temperaturen heute bis maximal 30 Grad. Morgen kurze Abkühlung, 19 bis 23 Grad. Mehr Wolken als Sonne und danach wird's wieder jeden Tag heißer.
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2: 3 Kilometer Stau auf der A17 Dresden Richtung Prag zwischen Baretal und Breitenau-Schönwald nach einem Unfall in der Baustelle. Die A72 Zwickau Richtung Leipzig ist in Höhe des Kreuz Chemnitz wegen Sanierungsarbeiten bis kommenden Mittwoch gesperrt. Und in Dresden ist die Magdeburger Straße zwischen der Weißeritzstraße und der Schlachthofstraße nach einem Wasserrohrbruch bis Montagvormittag in beiden Richtungen gesperrt. Staus oder Blitzer einfach melden unter 0800 023 und 4 mal die 4.

Skips a Beat. Ja, dann vielleicht mal auf entkoffinierten Kaffee umsteigen. Olli Mörs. Schönen guten Morgen, hier ist Radio PSR. Und während Papa jetzt zum Brötchen holen geschickt wird, spiele ich euch einen neuen Hit. Und zwar vom Super Triple. David Guetta, dem besten DJ der Welt. Jennifer Lopez, der einzigen Frau, die gleichzeitig ein Nummer 1 Album und Nummer 1 Film hatte. Und Ryan Tedder von OneRepublic, dem Mastermind hinter allen großen Hits der letzten 10 Jahre, die ihr so kennt. Und diese drei haben jetzt zusammen einen Song gemacht, der ganz klar auf große Bühnen und Dancefloors zielt. Save Me Tonight ist neu bei Radio PSR.

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1: Ja, der letzte Song der Stunde, der fällt bei uns immer so ein bisschen aus dem Rahmen. Und der hier kommt von Chris. Ja, Chris Brandt, Chris Clark und Chris Udo. Die drei steckten hinter dem Projekt Wham-Doo Project. Sie holten Gael Addison

0: Wham! You Project und King of My Castle, unser Radio PSR Überraschungshit. 10 vor 10 läuft dann hier der nächste. Und gleich kurz nach 9 einer eurer aktuellen Lieblingshits. Der kommt von Ed Sheeran und heißt Bad Habits. Vorher gibt's hier noch die Nachrichten und da erfahrt ihr alles Neue zum Anschlag auf den Christopher Street Day gestern Abend in Berlin. Die Polizei fahndet jetzt nach einem 21-Jährigen, der mit einem Auto in die Menschenmenge gerast ist. Mehr dazu hört er gleich.
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2: Hallo, ich bin Friederike Ursprung. Kirche ist für alle da. Alle sollen sich wohlfühlen und einen Platz finden. Damit das auch für junge Erwachsene gilt, sind einige Leipziger Kirchen tätig geworden. Mit dem Netzwerk Kirche 20+ bündeln verschiedene Gemeinden und Gruppen ihre Kräfte. Gemeinsam wollen sie auf bestehende Angebote besser aufmerksam machen und Neues umsetzen. Alles mit dem Fokus auf Menschen zwischen 20 und 35, sagt Pfarrer Sebastian Keller von der Erlöserkirche im Stadtteil Reudnitz-Thonberg.
3: Und das, was viele dort gemeinsam haben, ist, dass sie sich ganz oft wie hinten dran fühlen, obwohl sie eigentlich in einer Phase des Lebens sind, wo es die meisten Veränderungen komprimiert gibt. Und ganz oft vergleichen sich die jungen Menschen dann und denken, sie sind hinten dran, obwohl sie eigentlich total auf der Überholspur leben.
2: Das gilt bei Fragen wie, was mache ich jetzt nach meinem Abschluss? Finde ich einen Partner, eine Partnerin? Wie geht Erwachsensein? Altes endet und man muss sich erstmal ganz allein orientieren, oft in einer neuen Stadt.
3: Das ist mir ganz wichtig, dass wir Angebote schaffen, die Menschen gerade in dieser speziellen Lebensphase helfen.
2: Dazu hat seine Gemeinde mit 3000 Flyern junge Erwachsene eingeladen. Daraus entstand ein fester Kreis, um neue Kontakte zu knüpfen und wichtigen Fragen Raum zu geben. Und das in vielen Gemeinden.
3: Ich hoffe, dass wir durch die Vernetzung stärker sind, auch neue Ideen zu generieren, neue Formate auszuprobieren. Und wir haben so gemerkt, wir können in verschiedenen Teilen der Stadt Angebote anbieten, die wir auch gemeinsam bewerben wollen und dass wir auch an verschiedenen Stellen die Kräfte bündeln können, wo wir einfach gemerkt haben, das kann vielleicht von dem Netzwerk nicht ein einzelner Partner oder eine einzelne Stelle, sondern das schaffen wir gemeinsam besser.
2: Zum Beispiel mit Date Nights am Valentinstag, auch mit Ideen für Menschen am Anfang des Berufslebens. Oder demnächst mit der Reihe Aperol und Amen der katholischen Jugend Leipzig. Da soll Raum sein, um über Glaubensfragen ins Gespräch zu kommen. Alles, was das Netzwerk Kirche 20+ in Leipzig zu bieten hat, findet ihr verlinkt auf radiopsr.de/familiensache.
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4: Kurz vor 9, ich bin Holger Dilk, guten Morgen. Im Berliner Tiergarten ist am Rande des CSD ein Wagen in eine Menschenmenge gerast. Ein Mensch ist dabei getötet worden, 16 weitere wurden verletzt, 3 von ihnen lebensgefährlich. Jana Klonikowski.
5: Laut Polizei war das Auto am späten Abend in der Nähe des Brandenburger Tors von einer Straße in den Tiergarten abgebogen und hat dort auf einem Weg die Opfer erfasst. Dann prallte das Auto gegen einen Baum. Der oder die Täter flüchteten, nach ihnen wird mit Hochdruck gefahndet. Die Polizei hat einen Verdächtigen inzwischen identifiziert. Dabei handelt es sich um einen polizeibekannten Mann, der dem islamistischen Milieu zugerechnet wird. Der CSD in Berlin wurde sofort nach dem Vorfall abgebrochen. Das Entsetzen ist natürlich riesig.
4: Berlins regierender Bürgermeister hat nach dem Vorfall beim CSD von einem Angriff auf unsere freie und weltoffene Gesellschaft gesprochen. Kanzler Merz von einer abscheulichen Tat. Er und Innenminister Dobrindt werden sich mit Nachdruck für Aufklärung und Ahndung einsetzen, heißt es. Keine Entspannung in Sicht, noch immer wüten die Waldbrände in Frankreich und Spanien. Inzwischen mussten rund 300.000 Einheimische und Touristen die betroffenen Regionen verlassen. Silas Quiring.
6: Was für unheimliche Ausmaße die Lage mittlerweile angenommen hat, zeigen jetzt auch Satellitenbilder des spanischen Wetterdienstes. Darauf ist zu sehen, dass sich die Rauchwolke der Brände rund um Bordeaux mit der rund um Madrid jetzt zu einer einzigen riesigen Masse verbunden haben. Auch die Menschen in den Städten bekommen die Feuer also heftig zu spüren. Die französische Regierung verteilt 1,5 Millionen Atemschutzmasken. Die spanische Gesundheitsministerin wies die Menschen an, wann immer möglich, drinnen zu bleiben.
4: Deutlich mehr Platz für Tiere und das Futter wächst nebenan. Das ist der Ansatz von Schweinezüchterin Stefanie Friebel im mittelsächsischen Königshain-Wiederau. Dafür wurde sie jetzt auch als Landwirtin des Jahres nominiert, als einzige Ostdeutsche in ihrer Kategorie. Die Jury hat ihren Schweinestall auch schon besucht.
7: Die fanden das genial, wie im Stall die Luft ist und wie die Tiere sich bewegen können, dass die eben auch ständig Zugang zum Auslauf haben, da selber entscheiden können, ob sie drinnen oder draußen sind und eingestreuten Liegebereich haben und sich abkühlen in der Suhle können.
4: Gekürt wird die Landwirtin des Jahres im Oktober in Berlin. Radio PSR, neue Nachrichten wieder in einer Stunde.
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0: Ja, ihr könnt schon ohne Jacke zum Bäcker, ist nicht mehr so kalt. Die Temperaturen liegen um die 20 Grad und daraus werden heute noch 30 Grad. Und ich hoffe, dass der Regen, der ab Nachmittag kommt, ein bisschen kräftiger ausfällt. Wir haben streckenweise nämlich schon wieder Waldbrandgefahren, Stufe 4. Und statistisch gesehen gibt es sonntags am häufigsten die Waldbrände. Wie furchtbar das ist, sehen wir ja gerade in Spanien und Frankreich. Morgen dann kurzer Temperaturdämpfer bis maximal 23 Grad. Der Montag geht insgesamt wechselhaft über die Bühne mit ein paar Gewittern. Am Nachmittag dann wieder häufiger Sonnenschein.
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8: 2 Kilometer Stau auf der A17 Dresden Richtung Prag zwischen Baretal und Breitenau-Schönwald nach einem Unfall in der Baustelle. Die A72 Zwickau Richtung Leipzig ist in Höhe des Kreuz Chemnitz wegen Sanierungsarbeiten bis kommenden Mittwoch gesperrt. Und in Dresden ist die Magdeburger Straße zwischen der Weißeritzstraße und der Schlachthofstraße nach einem Wasserrohrbruch bis Montagvormittag in beiden Richtungen gesperrt. Staus oder Blitzer einfach melden unter 0800 023 und 4x die 4.
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0: Fettes Like schon mal für diesen Sonntag. Ich meine, heute ist wieder alles möglich, ne? Open-Air-Kino mit dem Aufblasflamingo, die Queen oder der King auf dem See sein oder einfach mal im Garten den Tomaten beim Rotwerden zuschauen. So muss ein Sommersonntag sein. Und ich bin dabei hier mit den besten Hits von heute und der Königin der Charts, Taylor Swift und Opelite.

Schönen Sonntag, hier ist Radio PSR und damit seid ihr schon mal im Team up to date. Wir spielen hier nämlich die besten neuen Hits. Und der hier startete seinen Hype als erstes auf Social Media, weil der Australier Tame Impala und die Koreanerin Jennie natürlich wissen, wie es läuft. Paar Snippets hier, paar Teaser da. Bevor der ganze Track veröffentlicht wurde, gingen Millionen Videos mit der Hookline viral. Kein Wunder, Indie trifft K-Pop und Dracula steht dabei für Nächte, die nie enden sollen, weil sich manche im Dunkeln halt einfach freier fühlen als am Tag. Hier sind Tame Impala und Jennie und Dracula. Neu.

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0: Guten Morgen, ihr seid also auch bereit für diesen Sonntag, das passt. Und wir alle als gesellschaftsteilnehmende Wesen leben ja irgendwie von der Ablenkung. Und die schönste Ablenkung ist, finde ich, Musik. Ins eine Ohr rein, ins andere Ohr raus, zurück bleibt ein gutes Gefühl. Und ich bin hier der Lieferant bei Radio PSR am Ende der Stunde mit einer Hommage an die coolste Stadt der Welt, an New York. Aber keine Sorge, Frank Sinatra spiele ich nicht. Dafür aber gleich Alex Warren mit einem eurer aktuellen Lieblingshits, Fever Dream, kurz vor 9:30.
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0: Also ich sehe den Regen kommen. Auf dem Wetterradar ist es nass zwischen Hamburg und Rostock und das Ganze bewegt sich hier in unsere Richtung und wird Westsachsen so gegen 14 Uhr ungefähr erreicht haben. Wie viel Regen dann tatsächlich runterkommt, ja, das werden wir sehen. Aber jeder Gartenbesitzer wird sich freuen, dass er dann nicht gießen muss. Ja, Temperaturen heute 26 bis 30 Grad und bis Nachmittag Sonnenschein und Wolken. Morgen durchwachsen, windig und auch deutlich frischer, höchstens 23 Grad. Lüftet gut durch, denn bis Freitag wird es dann jeden Tag ein Stückchen heißer.
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6: 2 Kilometer Stau auf der A17 Dresden Richtung Prag zwischen Baretal und Breitenau-Schönwald nach einem Unfall in der Baustelle. Die A72 Zwickau Richtung Leipzig ist in Höhe des Kreuz Chemnitz wegen Sanierungsarbeiten bis kommenden Mittwoch gesperrt. Und in Dresden ist die Magdeburger Straße zwischen der Weißeritzstraße und der Schlachthofstraße nach einem Wasserrohrbruch bis Montagvormittag in beiden Richtungen gesperrt. Staus oder Blitzer einfach melden unter 0800 023 und 4x4.
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0: fantastischen Sonntag, ihr Zauberhaften, gleich hier bei Radio PSR. Katy Perry mit Watch It Burn. Und manchmal, wenn man gar nicht damit rechnet, dann begegnet man plötzlich einem Promi, wenn man ihn denn erkennt.
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2: Beim Spaziergang durch die schöne Altstadt im Urlaubsort siehst du draußen im Café einen Promi sitzen, glaubst du jedenfalls.
3: Guck mal, Schatz, das ist der doch, oder? Der sieht so aus wie Legolas aus dem Herrn der Ringe.
2: Und du denkst dir, krass, dass so ein DJ wie David Guetta auch hier Urlaub macht. Und deine Partnerin sagt,
3: krass, dass so ein Geiger wie David Garrett auch hier Urlaub macht.
2: Dann geht ihr gemeinsam hin und macht ganz heimlich so aus der Hüfte ein Foto von dem für Insta und seht, dass drei andere Leute gerade genau das Gleiche machen und irgendwer spricht ihn dann sogar an und sagt,
4: können wir ein Selfie machen? Das glaubt mir zu Hause keiner, dass ich Otto Waalkes im Urlaub treffe.
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0: Wieso? Das war doch Bob Sinclair. Oder vielleicht doch Bill Kaulitz? Also bei Kamrat kann euch das wirklich passieren, dass ihr auf den zustürmt und dann war es Lost Frequencies oder umgekehrt. Die sehen fast aus wie Zwillinge. Kamrat habe ich gleich für euch. Das hier ist der neue Track von Katy Perry. Das ist eine Abrechnung mit ihrem Ex Orlando Bloom. Watch It Burn bei Radio PSR.

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1: Einen habe ich noch diese Stunde, einen ganz besonderen. Eine Hymne auf die wohl berühmteste Stadt der Welt. Ich meine, viele Städte haben ja irgendwie Spitznamen. Leipzig ist Klein-Paris, Dresden nennt man Elbflorenz. Es gibt aber eine Stadt auf der Welt, die hat eine Menge Spitznamen. Ja? Gotham City, die Stadt, die niemals schläft, Big Apple, alles Namen für New York City. Frank Sinatra hat in den 70ern schon mal eine große Hymne an diese Stadt geschrieben. 2009 dachte sich der New Yorker Rapper Jay-Z, das braucht mal ein Update. Er schnappte sich eine andere New Yorker Künstlerin und zusammen machten sie eine moderne Hymne an ihre Stadt, Empire State of Mind. Der Song ging durch die Decke und Alicia Keys hat ihn 2 Monate später dann nochmal als reduzierte Piano-Version ohne Jay-Z veröffentlicht. Und den hört er jetzt hier, Empire State of Mind Part 2.

0: Ballade auf dem Big Apple, Empire State of Mind. Alicia Keys, unser Radio PSR Überraschungshit. Den nächsten hört er dann 10 vor 11. Und ihr habt es wahrscheinlich schon mitgekriegt, gestern Abend gab es einen islamistischen Anschlag in Berlin auf den Christopher Street Day. Da waren Hunderttausende, unter anderem auch Freunde von mir, und da ist ein 21-Jähriger mit dem Auto in die Menschenmenge gerast. Nach jetzigem Stand gibt es eine Tote und 16 Verletzte. Mehr dazu gleich bei uns in den Nachrichten, 5 vor 10. In der nächsten Stunde dann wieder jede Menge aktuelle Lieblingshits, darunter unter anderem Kygo, Khalid und Griffin mit Save My Love.
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2: Kurz vor 10, ich bin Holger Dilk, guten Tag. Die Polizei fahndet nach dem Angriff beim Berliner CSD nach einem 21-Jährigen. Eine Frau war bei der Autoattacke am Abend ums Leben gekommen. Mindestens 16 weitere Menschen wurden teils lebensbedrohlich verletzt. Danach fuhr das Auto in dem Park gegen einen Baum. Der oder die Täter konnten flüchten. Polizeisprecher Florian Naht sagte zu dem Verdächtigen:
3: Wir haben weiterhin noch keinerlei Hinweise auf seine konkreten Motivationshintergründe oder auf den genauen Ablauf oder seinen Tatbeitrag als solchen. Nichtsdestotrotz ist ein Tatverdächtiger identifiziert worden und dieser Tatverdächtige ist Angehöriger und soll Angehöriger des islamistischen Milieus in Berlin sein.
2: Kanzler Merz hat den Vorfall als abscheuliche Tat verurteilt. Berlins regierender Bürgermeister sprach von einem Angriff auf unsere freie und weltoffene Gesellschaft. Bei dem CSD in Berlin waren hunderttausende Menschen für mehr Vielfalt und die Rechte queerer Menschen auf die Straße gegangen. Bei den Waldbränden in Frankreich und Spanien ist weiter keine Entspannung in Sicht. Unter anderem rücken die Flammen immer näher an die französische Großstadt Bordeaux heran. Jana Klonikowski.
4: Einsatzkräfte von Feuerwehr und Militär kämpfen weiter gegen die Flammen. Löschflugzeuge sind im Dauereinsatz. Auch der dichte Rauch sorgt für Probleme. Teils werden Atemschutzmasken an die Menschen in den betroffenen Gebieten ausgegeben. Satellitenbilder zeigen, dass sich Rauchwolken der Brände in Frankreich und Spanien zu einer einzigen riesigen Rauchwolke verbunden haben. Mehr als eine 250.000 Menschen in beiden Ländern wurde bereits vor den Feuern in Sicherheit gebracht.
2: Landwirtschaft und Spitzenniveau gibt es auch in Sachsen. Die Schweinezüchterin Stefanie Friebel aus Mittelsachsen kann damit jetzt sogar einen bundesweiten Preis abräumen. Sie ist als Landwirtin des Jahres nominiert. Bei der Genießergenossenschaft Königshain-Widerau kriegen die Tiere zum Beispiel deutlich mehr Platz als in vielen anderen Anlagen. Zum Namen ihrer Genossenschaft sagt uns Stefanie Friebel:
5: Der Genießername ist entstanden einfach daraus, dass unsere Schweine ihr Leben genießen können, von Anfang an ihr Leben so gestalten können, wie sie möchten. Und wir können dann schlussendlich das Schweinefleisch genießen, wir als Verbraucher.
2: Radio PSR, neue Nachrichten wieder in einer Stunde.
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0: Das schreit ja nach einem großen Eisbecher, unser Sommerferienwetter. 26 bis 30 Grad, Sonnenschein und Wolken. Ab Nachmittag tauchen dann einzelne Regenwolken auf. Die breiten sich dann bis zum Abend aus. Morgen nur noch 23 Grad höchstens, wechselhaft mit einzelnen Gewittern. Und dann geht das Gejammer wieder los, denn bis Freitag wird es jeden Tag einen Zacken heißer.
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7: 2 Kilometer Stau auf der A17 Dresden Richtung Prag zwischen Baretal und Breitenau-Schönwald nach einem Unfall in der Baustelle. Die A72 Zwickau Richtung Leipzig ist in Höhe des Kreuzes Chemnitz wegen Sanierungsarbeiten bis kommenden Mittwoch gesperrt. Und in Dresden ist die Magdeburger Straße in beiden Richtungen zwischen der Weißeritzstraße und der Schlachthofstraße nach einem Wasserrohrbruch bis Montagvormittag gesperrt. Staus oder Blitzer einfach melden unter 0800 023 und 4x4.
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0: Warum steht man an einem Sonntagmorgen überhaupt auf, frage ich mich. Um die Welt zu retten? Die Familie glücklich zu machen? Nee, ich glaube eher, weil man nicht ins Bett pinkeln will. Hm? Irgendwann erinnert einen die Blase daran, dass nun Zeit ist, aufzustehen. Ja, schön, dass ihr das mit mir macht. Ich habe für euch gleich einen lustigen Netflix-Tipp nach drei Songs. Los geht's jetzt erstmal mit Zoe Wees und Control. 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

Amalfi-Küste wurde sie diese Woche mit ihrem 13-jährigen Sohn beim Kajakfahren gesichtet und ist dabei schön einmal ins Wasser geklatscht. Bei Temperaturen um die 30 Grad echt kein Drama. Adele, Set Fire to the Rain hier bei Radio PSR. Ja, die Fußball-WM ist vorbei. Haben wir endlich einen Fernseher wieder zurück, um mal ein paar Filme oder Serien durchzubingen. Ich habe die Woche Sacha Baron Cohens neuesten Film geschaut. Sacha Baron Cohen sagt euch was, ne? Borat, Bruno. Ja, der hat ja jetzt schon einen sehr derben Humor. Und in Ladies First, in seinem neuesten Film, spielt er Damien, den arroganten Kreativdirektor einer Werbeagentur. Als der auf der Straße wie gewohnt Frauen hinterher schaut, läuft er gegen einen Laternenpfahl, wird ohnmächtig und erwacht in einer anderen Welt. Matriarchat statt Patriarchat, Männer plagen sich mit Figurproblemen, Frauen reißen sexistische Witze und geben in jeder Hinsicht den Ton an. Also, es ist kein feingeistiger Film, aber einer, der mit der Keule auf die bestehenden Ungerechtigkeiten haut und einfach mal den Spieß umdreht. Ladies First hat mich wirklich sehr gut unterhalten und läuft auf Netflix. So, und hier läuft's auch, nämlich einer der besten Hits von heute. Bebe Rexha und Faithless, True Religion bei Radio PSR.

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0: Die ersten machen sich mit Kartoffelsalat, Würstchen und Melonenstücken auf dem Weg zum See, um dort mit ihrer Decke den besten Platz zu reservieren. Ja, warum in die Ferne reisen, wenn wir auch hier Urlaubswetter haben? Und dazu habe ich am Ende der Stunde einen Überraschungshit aus dem Jahr 84. Der ist Kult und handelt davon, aufgestaute Wut und Frust endlich rauszulassen. 10 vor 11 hört ihr den. Vorher bekommt hier aber noch ein Dentallabor einen Anruf von Herrn Möbius. Der kriegt nämlich seine Zähne nicht mehr auseinander. Das Radio PSR Sinnlos-Telefon gleich in 12 Minuten. Vorher aber noch Miles Smith und Stargazing hier bei Radio PSR.
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0: Passt schön auf mit offenem Feuer. Die Natur ist furztrocken und brennt wie Zunder. Es kann heute zwar ein paar einzelne Schauer ab Nachmittag geben und auch morgen sind Schauer und Gewitter dabei, aber ab Dienstag bis Ende der Woche ist es trocken und wird sehr, sehr heiß. Heute bis 30 Grad, morgen dann maximal 23 Grad.
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4: 2 Kilometer Stau auf der A17 Dresden Richtung Prag zwischen Baretal und Breitenau-Schönwald nach einem Unfall in der Baustelle. Die A72 Zwickau Richtung Leipzig ist in Höhe des Kreuz Chemnitz wegen Sanierungsarbeiten bis kommenden Mittwoch gesperrt. Und in Dresden ist die Magdeburger Straße zwischen der Weißeritzstraße und der Schlachthofstraße nach einem Wasserrohrbruch bis morgen Vormittag gesperrt. Staus oder Blitzer einfach melden unter 0800 023 und 4x4.

0: 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Happy. Pharrell Williams hat den Sound dazu hier bei Radio PSR. Ja, gar nicht happy ist jetzt der Herr Möbius, aka Steffen Lukas. Der bekommt nämlich seine Zähne nicht mehr auseinander und ruft deswegen beim Dentallabor an.
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2: Dentallabor Hering, Zipinski, guten Tag.
3: Guten Tag, mein Name ist Möbius.
2: Ja, bitte?
3: Ich habe ein Problem, ich kriege meine Zähne nicht mehr auseinander.
2: Dann müssen Sie bei den Zahnarzt gehen.
3: Na, ich hab das, die Unterlagen da, das haben Sie in Ihrem Labor gemacht. Ich habe mir in Unterkiefer ein Gebiss machen lassen, das ist wie eingesagt.
2: Wo sind Sie denn in Behandlung?
3: Na, bei Dr. Schäßen.
2: Bei wem?
3: Dr. Schäßen.
2: Ich verstehe hier nichts.
3: Dr. Schäßen, der ist noch nicht mehr da. Ich habe schon versucht anzurufen. Das ist wie eingehört, oben mit den Oberzähnen.
2: Ja.
3: Hinten an den Backenzähnen ist es eingehört. Ich weiß gar nicht, was ich machen soll.
2: Wie heißt der Zahnarzt, wo Sie in der Behandlung sind?
3: Dr. Schäßen.
2: Ich verstehe Sie nicht.
3: Dr. Schäßen.
2: Gibt's nicht bei uns. Sie ist kein Kunde von uns. Sie irren sich da bitte.
3: Sagen Sie mir doch mal, was ich machen soll. Ich kann den Mund nicht mehr auseinander. Fürchterlich.
2: Ich kann Ihnen da jetzt aber auch nicht helfen. Das entweder Sie kommen her oder Sie gehen zum Zahnarzt.
3: Der Zahnarzt ist doch nicht mehr da.
2: Na, dann müssen Sie herkommen, guter Mann. Das sage ich doch die ganze Zeit.
3: Ich traue mich doch nicht in die Straßenbahn. Ich habe überhaupt keinen Vorschein.
2: Dentallabor Hering, Lipinski, guten Tag.
4: Ja, Frau Lipinski, hier ist die Praxisgemeinschaft Wernicke-Möllenhauer-Breitenberg. Es kann passieren, dass bei Ihnen ein Herr Möbius anruft. Dem habe ich heute...
2: Also sagen Sie mal,
4: dem habe ich gedacht,
2: der Mann veralbert mich.
4: Dem habe ich heute Morgen die Zähne verkehrt rum eingesetzt.
2: Ja, der ruft mich hier immer an und spricht ganz komisch. Da sagt, Sie müssen zu Ihrem Zahnarzt gehen. Da sagt er zu mir, der ist nicht da und ich habe Zettel von Ihnen.
4: Ja, ja,
2: und
4: da ist ein kleines...
2: Jetzt verstand ich die Praxis nicht und ich habe gar keinen Kunden mit so einem Namen. Mhm. Ich sage, dann müssen Sie herkommen, da gucken mir es uns mal an, aber ich wusste nicht, was der Mann wollte.
4: Da haben Sie schon erstmal hervorragend reagiert. Ich werde zudem gleich mal nach Hause fahren und die Zähne richtig rum einsetzen. Ist mir peinlich. Frau Lipinski, hier ist Radio PSR, das Sinnlos-Telefon.
2: Ja, das gibt's doch überhaupt nicht, dass der Zahnarzt die Zähne falsch rum einsetzt.
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0: Also das ist gar nicht lustig. Das ist mir nämlich tatsächlich passiert. Ich habe mich für einen Urlaub gegen Tollwut impfen lassen und am Morgen danach kriegte ich den Mund nicht mehr auf. Das waren die Nebenwirkungen. Hat ein paar Stunden gedauert, bis ich mir die Zähne putzen konnte. So, neue Musik jetzt. Die Fußball-WM ist vorbei. Geblieben ist der offizielle WM-Song von Shakira und Burna Boy.

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1: Und da geht's jetzt ganz weit zurück ins Jahr 1984. Tears for Fears aus England releasen den Song Shout, der eine Aufforderung war, Gefühle nicht zu unterdrücken, sondern rauszulassen. Inspiriert von einer Psychotherapie, die genau das fordert. Deshalb passt der Song bis heute auf ganz persönliche Krisen. Hier sind Tears for Fears und Shout.

0: nach wie vor aktiv, haben erst vor 2 Jahren neues Album released. Tears for Fears und Shout, unser Überraschungshit. Und 10 vor 12 geht's wieder in die 2000er zum Ex von Britney Spears. Und gleich nach 11 hört ihr hier wieder einen eurer aktuellen Lieblingshits von Taylor Swift, Fate of Ophelia. Vorher gibt's hier bei uns aber noch die Radio PSR Nachrichten. Und da hat es gestern Abend einen islamistischen Anschlag auf den Christopher Street Day in Berlin gegeben. Ein 21-jähriger Polizeibekannter ist mit einem Auto in die Menschenmenge gerast. Mehr dazu gleich bei uns in den Radio PSR Nachrichten.
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2: Kurz vor 11, ich bin Holger Dilk. Guten Tag. Nach dem Angriff beim Berliner CSD ist ein Verdächtiger auf der Flucht. Die Polizei fahndet mit einem Foto nach einem 21-Jährigen. Er wird dem islamistischen Milieu zugerechnet und ist möglicherweise bewaffnet. Eine Frau war bei der Autoattacke am Abend ums Leben gekommen. Mindestens 16 weitere Menschen wurden verletzt. Berlins regierender Bürgermeister Wegner sagte vor Ort:
3: Wir werden uns unsere Art und Weise des Lebens und des Zusammenlebens nicht nehmen lassen. Wir müssen abwarten, was die Ermittlungen jetzt ergeben, was die Hintergründe dieser Tat waren. Das werden wir genau abwarten. Und ich habe großes Vertrauen in die Berliner Polizei, dass wir mit Hochdruck jetzt den Täter, die Täter ermitteln und sie dann auch zur Rechenschaft ziehen.
2: Carsten Linnemann traut sich das Amt als Gesundheitsminister nun zu. In der Bild-Zeitung weist Linnemann Zweifel an seiner Eignung zurück. Vor einem Jahr hatte er in einem Interview noch gesagt, dass er in dem Amt wahrscheinlich nicht erfolgreich wäre. Seitdem habe er aber Gesundheitsthemen verhandelt, so Linnemann. Keine Entspannung in Sicht, noch immer wüten die Waldbrände in Frankreich und Spanien. Inzwischen mussten rund 300.000 Einheimische und Touristen die betroffenen Regionen verlassen. Silas Quiring.
4: Was für unheimliche Ausmaße die Lage mittlerweile angenommen hat, zeigen jetzt auch Satellitenbilder des spanischen Wetterdienstes. Darauf ist zu sehen, dass sich die Rauchwolke der Brände rund um Bordeaux mit der rund um Madrid jetzt zu einer einzigen riesigen Masse verbunden haben. Auch die Menschen in den Städten bekommen die Feuer also heftig zu spüren. Die französische Regierung verteilt 1,5 Millionen Atemschutzmasken. Die spanische Gesundheitsministerin wies die Menschen an, wann immer möglich drinnen zu bleiben.
2: Stefanie Friebel aus Mittelsachsen könnte mit ihrem Konzept für die Schweinezucht einen deutschlandweiten Preis abräumen. Sie ist als Landwirtin des Jahres nominiert. Auf dem Hof der Genießergenossenschaft Königshain-Wiederau bekommen die Tiere deutlich mehr Platz als anderswo und müssen auch vor der Schlachtung keine weiten Wege zurücklegen. Stefanie Friebel sagte uns, warum sie Landwirtin geworden ist.
5: Bin auf dem Bauernhof groß geworden und hatten dort schon immer Tiere. Und durch meine Großeltern, die selber in der LPG tätig waren, durfte ich dann immer schon mal in den Kuhstall mitgehen. Und da war für mich eigentlich von Anfang an klar, dass es irgendwas mit Tieren wird. Und schlussendlich bin ich dann bei den Schweine gelandet.
2: Radio PSR, neue Nachrichten, wieder in einer Stunde.
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0: Also, dieser Sonntag bringt jetzt erstmal einen Mix aus Sonnenschein und Wolken. Ab Nachmittag könnte es ein paar einzelne Schauer geben. Dazu Temperaturen bis 30 Grad. Morgen ein kleiner Dämpfer, zumindest was die Temperaturen angeht. Höchstens 23 Grad. Dazu insgesamt sehr wechselhaft mit einzelnen Schauern und Gewittern. Ab Dienstag wird es dann wieder jeden Tag ein Zacken heißer.
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6: 2 Kilometer Stau auf der A17 Dresden Richtung Prag zwischen Baretal und Breitenau-Schönwald nach einem Unfall in der Baustelle. Die A72 Zwickau Richtung Leipzig ist in Höhe des Kreuz Chemnitz wegen Sanierungsarbeiten bis kommenden Mittwoch gesperrt. Und in Dresden ist die Magdeburger Straße zwischen der Weißeritzstraße und der Schlachthofstraße nach einem Wasserrohrbruch bis morgen Vormittag dicht. Staus oder Blitzer einfach melden unter 0800 023 und 4x4.
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0: Ja, hallo, schönen Sonntag. Und irgendwie hat man ja so eine Vorstellung vom Wochenende, wie es sein sollte. Ich fasse es kurz zusammen. Feiern, lesen, kochen, schwimmen, spielen, Party, Serien gucken. In der Realität Augen zu, Augen auf, Montag. Kennt ihr, oder? Aber noch seid ihr mittendrin in eurem wohlverdienten Wochenende und das hört sich verdammt gut an. Denn jeder Ton, der aus ihrem Mund kommt, ist ein Hit. Hier ist Taylor Swift und Fate of Ophelia.

0: Die einen packen ein, die anderen packen aus. Gut, dass wir nicht alle gleichzeitig in den Urlaub fahren. Und ihr hört hier dabei Radio PSR jetzt mit Teddy Swims, der eigentlich Jaden Colin Dimmesdale heißt. Teddy Bear ist sein Spitzname aus Kindertagen, weil er so knuffig war. Und Swims ist ein Akronym und steht für Someone Who Isn't Me Sometimes. Also jemand, der manchmal nicht er selbst ist. Oder wenn er einen Clown gefrühstückt hat, dann steht Swims für...
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0: Soft wiener in my shorts. Aha, da soll die Wiener aber auch bleiben. Sein neuer Song heißt Mr. Know-It-All, übersetzt Klugscheißer, und damit pinkelt er niemanden ans Bein, sondern er meint sich selbst. Hier ist Mr. Know-It-All, Teddy Swims, neu in der Radio PSR.

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0: Home is where you stand in T-Shirt und Unterhose auf dem Balkon und ganz laut Radio PSR hörst. Ja, so muss das am Sonntag. Und ich komme euch hier auch noch mit einem Überraschungshit aus dem Jahr 2006, kurz bevor das erste iPhone erschien. Und der Sänger, der singt sehr frei übersetzt, dass Karma eine Bitch ist. Oder etwas netter ausgedrückt, dass sich alles irgendwann rächt. Hört er 10 vor 12. Und gleich gibt's hier noch einen richtig steilen Lieblingssong. Kato featuring John und Turn the Light Off. Gleich hier 11:30.
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0: Können wir eigentlich nicht meckern. Sonnenschein und Wolken, 26 bis 30 Grad Richtung Nachmittag. Könnte es vereinzelt ein bisschen regnen. Das wäre ganz gut, denn die Natur kann es gebrauchen. Morgen ist es insgesamt sehr durchwachsen. Bei höchstens 23 Grad gibt es einzelne Schauer und Gewitter.
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2: 2 Kilometer Stau auf der A17 Dresden Richtung Prag zwischen Baretal und Breitenau-Schönwald nach einem Unfall in der Baustelle. Die A72 Zwickau Richtung Leipzig ist in Höhe des Kreuz Chemnitz wegen Sanierungsarbeiten bis kommenden Mittwoch gesperrt. Und in Dresden ist die Magdeburger Straße zwischen der Weißeritzstraße und der Schlachthofstraße nach einem Wasserrohrbruch bis morgen Vormittag gesperrt. Geblitzt wird in Dresden auf der Gartenstraße stadtauswärts. Es blitzt auch auf der Quorener Straße Richtung Bühlau und auf der Grundstraße beidseitig. Staus oder Blitzer einfach melden unter 0800 023 und 4x4.

0: Katy Perry bei Radio PSR und Firework. Und wollt ihr wirklich eure Kinder mit in den Urlaub nehmen? Also vielleicht überlegt ihr euch das nochmal nach der Welt in 30 Sekunden.
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2: Kleinkindeltern wissen ganz genau, wie sie ihre Kinder auf langen Autofahrten auf der Rückbank bei Laune halten.
3: Möchte noch jemand eine Reiswaffel?
2: Das bringt 5 Minuten entspanntes Schmatzen.
3: Wer zuerst ein Windrad sieht, hat gewonnen.
2: Und die Kinder schauen 10 Minuten halbwegs entspannt aus dem Fenster.
3: Kennt jemand einen Witz?
2: Der dauert dann auch noch mal mindestens 10 Minuten.
3: Es war ein Mann.
2: Und dann wird's allerdings langsam kritisch.
3: Ich muss mal. Und Reiswaffeln sind bäh.
2: Jetzt helfen nur noch die größeren Geschütze und die Mama klemmt das Smartphone vor den Kindern an die Kopfstütze und startet die Berieselung.
4: Ich bin Peppa Wutz.
2: Und unzählige Staus später sitzen irgendwann vorne verzweifelte Eltern und hinten die Kinder, in jeder Hand ein Schokoriegel und auf dem Handy läuft inzwischen die 3. Staffel Squid Game.
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0: Also Urlaub bei Oma ist doch auch schön für die Kinder und für die Eltern, die dann entspannt in den Urlaub fahren könnten. Das hier ist ein ganz neuer Song, der kommt von One Republic und heißt Need Your Love.

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1: Also es gibt so Songs, die altern einfach nicht. What Goes Around, Comes Around gehört definitiv dazu. Justin Timberlake erzählt darin die Geschichte einer Beziehung, in der Fremdgehen am Ende auf den Verursacher zurückfällt. Passend zum Titel, was du aussendest, kommt irgendwann zu dir zurück. Dafür gab es einen Grammy und ein sehr, sehr schönes Video dazu, in der Hollywood-Star Scarlett Johansson mitspielte. Hier ist Justin Timberlake mit dem Radio PSR Überraschungshit.

0: Radio PSR Überraschungshit Justin Timberlake, What Goes Around Comes Around. Und 10 vor 1 läuft hier der nächste und gleich zum Mittagessen kommt uns Somber Undressed. Das ist einer eurer aktuellen Lieblingshits kurz nach 12. Vorher noch die Radio PSR Nachrichten mit allen neuen Infos zum islamistischen Anschlag auf den Christopher Street Day gestern Abend in Berlin, bei dem ein Auto in eine Menschenmenge gesteuert wurde. Die Polizei soll jetzt nach 2 Tätern fahnden. Mehr dazu gleich bei uns in den Nachrichten 5 vor 12.
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2: Kurz vor 12, ich bin Holger Dilk. Guten Tag. Nach dem Angriff beim Berliner CSD ist ein Verdächtiger auf der Flucht. Die Polizei fahndet mit einem Foto nach dem 21-Jährigen. Er ist polizeibekannt und wird dem islamistischen Milieu zugerechnet. Ob bei der Tat noch weitere Menschen im Spiel gewesen sind, ist unklar. Die Polizei warnt davor, den Mann anzusprechen. Er ist möglicherweise bewaffnet und gefährlich. Eine Frau war bei der Autoattacke am Abend ums Leben gekommen. Mindestens 16 weitere Menschen wurden verletzt. Der Angriff beim Berliner CSD sorgt für Entsetzen. Die Politik verurteilt den Angriff und demonstriert Geschlossenheit. Benno Hille.
3: Viele glückliche Menschen hätten beim CSD die Vielfalt der Stadt gefeiert, so Berlins regierender Bürgermeister Wegner. Man werde sich diese Art und Weise des Lebens nicht nehmen lassen. Ähnlich Kanzler Merz, der von einem Angriff auf unsere Gesellschaft spricht. Wir sind offen und freiheitsliebend. Das werden wir uns bewahren und verteidigen, schrieb er bei X. Merz und Innenminister Dobrindt würden sich mit Nachdruck für die Aufklärung der Tat einsetzen. Die Grünen-Fraktionschefinnen Dröge und Hasselmann sehen in der Attacke einen Angriff aufs ganze Land. Und Bundestagsvize Ramelow von den Linken ruft dazu auf, gegen Hass und Gewalt zusammenzustehen.
2: Keine Entspannung in Sicht, noch immer wüten die Waldbrände in Frankreich und Spanien. Inzwischen mussten fast 300.000 Menschen die betroffenen Regionen verlassen. Satellitenbilder zeigen, dass sich die Rauchwolken um Bordeaux und Madrid mittlerweile sogar zu einer großen Masse verbunden haben. Für den Nachmittag ist in Palma de Mallorca erneut eine Demonstration gegen den Massentourismus auf der Insel geplant. Seit Monaten verlangen Tausende Einheimische regelmäßig, dass weniger Gäste zugelassen werden. Sie beklagen vor allem steigende Mieten und hohe Lebenshaltungskosten. Landwirtschaft und Spitzenniveau gibt es auch in Sachsen. Die Schweinezüchterin Stefanie Friebel aus Mittelsachsen kann damit jetzt sogar einen bundesweiten Preis abräumen. Sie ist als Landwirtin des Jahres nominiert. Bei der Genießergenossenschaft Königshain-Widerau kriegen die Tiere zum Beispiel deutlich mehr Platz als in vielen anderen Anlagen. Zum Namen ihrer Genossenschaft sagt uns Stefanie Friebel.
4: Der Genießername ist entstanden einfach daraus, dass unsere Schweine ihr Leben genießen können, von Anfang an ihr Leben so gestalten können, wie sie möchten. Und wir können dann schlussendlich das Schweinefleisch genießen, wir als Verbraucher.
2: Radio PSR, neue Nachrichten wieder in einer Stunde.
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0: Also solltet ihr sowas wie eine Regentonne besitzen, dann macht sie auf. Ab heute Nachmittag bis morgen gibt's einzelne Schauer und Gewitter. Und die sind in Anbetracht der furztrockenen Natur ja wirklich mehr als willkommen. Wir haben ja jetzt auch schon wieder in einigen Gegenden Waldbrandgefahren Stufe 4. Jetzt ist es noch ein schöner Sonne-Wolken-Mix mit Temperaturen heute bis maximal 30 Grad. Morgen kurze Abkühlung, 19 bis 23 Grad. Mehr Wolken als Sonne und danach wird's wieder jeden Tag heißer.
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5: Auf der A4 Dresden Richtung Chemnitz, Vorsicht, zwischen Chemnitz Ost und Chemnitz Glöser liegt ein Fahrrad auf der Autobahn. 2 Kilometer Stau auf der A17 Dresden Richtung Prag zwischen Baretal und Breitenau-Schönwald nach einem Unfall in der Baustelle. Auf der A9 Berlin Richtung Halle-Leipzig gibt es zwischen Halle und Wiedemar Behinderungen durch Mäharbeiten. Da behindert eine Staubwolke die Sicht. Die A72 Zwickau Richtung Leipzig ist in Höhe des Kreuz Chemnitz wegen Sanierungsarbeiten bis kommenden Mittwoch gesperrt. Und in Dresden ist die Magdeburger Straße zwischen der Weißeritzstraße und der Schlachthofstraße nach einem Wasserrohrbruch bis morgen Vormittag gesperrt. Geblitzt wird in Dresden auf der Gartenstraße stadtauswärts. Es blitzt auch auf der Quorener Straße Richtung Bühlau und auf der Grundstraße beidseitig. Staus oder Blitzer einfach melden unter 0800 023 und 4x die 4.
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0: Ja, und der Sonntag befindet sich schon in der heißen Brunch-Phase. Brunch, also ein Mix aus Breakfast und Lunch. Auf Deutsch würden wir sagen, eine Mischung aus Frühstück und Mittagessen, also fressen. Egal ob Croissant, Currywurst oder Pizza, beim Brunch ist alles erlaubt, was nicht wegläuft. Habt einen tollen Sonntag. In dieser Stunde erfahrt ihr noch, wie euer Kind berühmt wird. 10 nach 12:30. Jetzt gibt's hier erstmal einen der besten Hits von heute. Dua Lipa.

0: Radio PSR hier am letzten Sonntag im Juli und dem ersten Sonntag mit einem neuen Fußball-Bundestrainer, Jürgen Klopp. Am Freitag gab es ja die offizielle Pressekonferenz dazu und ganz ehrlich, er ist einfach unfassbar sympathisch.
1: Wenn ich ein paar Sekunden die Augen zumache und mir vorstelle, Deutschland wird in 4 Jahren Weltmeister, nochmal so, dann fühlt sich das zum einen echt gut an, weil ich habe eine relativ gute Vorstellungskraft bei solchen Sachen. Und dann bin ich mir sicher, wenn wir das alle gemeinsam machen, dann stellen wir uns mal vor, das wäre so. Am nächsten Tag wäre der Nachbar nicht mehr so ein Arsch, wie im Moment vielleicht denken er ist. Oder es wäre dabei nicht so schlecht. Oder Friedrich Merz wird nicht alles falsch machen, obwohl er versucht, alles richtig zu machen und so weiter. Das wäre nicht so. Das ist das, was Fußball verändern kann. Und das zu wissen, bedeutet, ab heute müssen wir alles dafür tun, dass wir so spielen, dass wir es können. Und ich lade euch alle ein. Ich habe Bock. Wenn ihr es auch habt, los geht's.
0: Also mich hat er. Und um die Freigabe von RB zu bekommen, hat der DFB 1 Million Euro für die RB-Stiftung springen lassen. Und wir bekommen in Leipzig 3 Länderspiele bis 2030. Und da werden wir dann hoffentlich immer gewinnen. Also ich freue mich auf die nächsten Spiele der deutschen Fußballnationalmannschaft und ich hoffe, ihr auch. So, und der hier ist ganz frisch bei uns in der Radio PSR Playlist. Das ist Ray und Where is my husband?

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0: Wie heißt es so schön? Sommer ist, wenn die Klobrille mit einem aufsteht. Aber wartet erst mal nächste Woche ab. Von Donnerstag an werden wir wieder karamellisiert bei bis zu 36 Grad. Also genießt diesen tollen Sonntag. Und da habe ich am Ende der Stunde tatsächlich noch ein Ass im Ärmel, im wahrsten Sinne des Wortes. So heißt die Band nämlich, die hier für den Überraschungshit verantwortlich ist, 10 vor 1. Ja, und wie eure Kinder noch was Aufregendes in den Ferien erleben können, das verrate ich euch. 10 nach halb 1 und nur eine Spuckweite entfernt ist Taylor Swift mit Opalite kurz vor 12:30 hier bei Radio PSR.
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0: Heute könnt ihr mal wieder staunen, wie schnell aus einem frisch mit Sonnenmilch eingecremten Kind ein Kinderschnitzel wird. Müsst ihr nur zum Spielen in den Sandkasten lassen. Eventuell haben wir ab Nachmittag vereinzelt Regen und die Temperaturen gehen rauf bis auf 30 Grad. Morgen können wir alle durchatmen und vor allem durchlüften, gerade mit einer Dachgeschosswohnung. Morgen nur 20 bis 23 Grad, insgesamt wechselhaft und windig mit einzelnen Schauern und Gewittern.
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3: Auf der A4 Dresden Richtung Chemnitz. Achtung, zwischen Chemnitz Ost und Chemnitz Glöser liegt ein Fahrrad auf der Autobahn. Die A72 Zwickau Richtung Leipzig ist in Höhe des Kreuz Chemnitz wegen Sanierungsarbeiten bis kommenden Mittwoch gesperrt. Und in Dresden ist die Magdeburger Straße zwischen der Weißeritzstraße und der Schlachthofstraße nach einem Wasserrohrbruch bis morgen Vormittag gesperrt. Geblitzt wird in Dresden auf der Gartenstraße stadtauswärts. Es blitzt auch auf der Quorener Straße Richtung Bülau und außerdem auf der Grundstraße beidseitig. Staus oder Blitzer einfach melden unter 0800 023 und 4x die 4.
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0: Ja, und die Briten haben Rag & Bone Man, die Amis Teddy Swims und wir haben Isaac, der stimmlich in der gleichen Liga mitmischt. Er hat diese Kraft, aber auch diese Sensibilität in seinen Songs, auch mal drei Gänge runterzuschalten. Hier ist er mit seinem neuen Song We Had It All bei Radio PSR.
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1: Das Beste kommt zum Schluss, nämlich ein Überraschungshit, beziehungsweise das Ass im Ärmel. Ich habe ja schon tausendmal Ace of Base gespielt, mich aber nie gefragt, was der Bandname eigentlich bedeutet. Ass im Ärmel. Und die sind 1992 im Guinness-Buch gelandet, weil The Sign, das Album, mit 21 Millionen das bestverkaufte Debütalbum aller Zeiten war. Und den gleichnamigen Song daraus, den hört ihr jetzt hier als Radio PSR Überraschungshit.

0: Ease of Base, The Sign aus dem Jahr 92. Ja, das war eine Zeit, als man in der Werbung noch behauptete, dass man gesunde Vitamine naschen kann mit Gummibärchen und ein Joghurt so wertvoll wie ein kleines Steak ist. Komisch, dass wir die Werbeslogan aus den 90ern so im Gedächtnis behalten haben. So creepy, wie die damals waren, ne? Aber vielleicht genau deswegen. So, ich mache jetzt das, was ich am besten kann, nämlich Feierabend. Meine allerliebste Claudia Svitala ist jetzt für euch hier am Start. Hat natürlich auch immer am Ende der Stunde zur Abwechslung einen Überraschungshit. Und gleich gibt's hier dann einen eurer aktuellen Lieblingshits. Der kommt von Kamrat, Be Mine. Habt einen schönen Sonntag.
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2: Kurz vor eins, ich bin Holger Dilk. Guten Tag. Der mutmaßliche Attentäter von Berlin ist weiter auf der Flucht. Die Polizei fahndet mit einem Großaufgebot nach dem Mann, der am Abend in eine Menschenmenge gefahren sein soll. Benno Hille.
3: Ja, und der 21-Jährige ist kein Unbekannter. Offenbar hatte er Kontakt zum IS und saß kurz vor der Tat noch im Jugendknast. Laut Berichten ahnten die Behörden, dass der Mann gefährlich ist. Die Polizei durchsuchte am Morgen seine Wohnung, konnte aber niemanden festnehmen. Der Mann ist womöglich bewaffnet. Ob bei der Tat noch weitere Leute im Spiel gewesen sind, ist unklar. Eine Frau war bei dem Angriff am Abend ums Leben gekommen. Mindestens 16 weitere Menschen wurden teils lebensbedrohlich verletzt.
2: Berlins regierender Bürgermeister hat nach dem Vorfall beim CSD von einem Angriff auf unsere freie und weltoffene Gesellschaft gesprochen. Kanzler Merz von einer abscheulichen Tat. Er und Innenminister Dobrindt werden sich mit Nachdruck für Aufklärung und Ahndung einsetzen, heißt es. Bei den Waldbränden in Frankreich und Spanien ist weiter keine Entspannung in Sicht. Einsatzkräfte von Feuerwehr und Militär kämpfen weiter gegen die Flammen. Löschflugzeuge sind im Dauereinsatz. Mehr als 250.000 Menschen wurden bereits vor den Feuern in Sicherheit gebracht. Erstmals in der Geschichte findet eine Welt-AIDS-Konferenz in Südamerika statt. Bei dem Treffen in Rio de Janeiro werden neue Therapieansätze und Fortschritte bei der Erforschung des HIV-Virus besprochen. Brasilien gilt als besonders fortschrittlich bei der AIDS-Bekämpfung. Stefanie Friebel aus Mittelsachsen könnte mit ihrem Konzept für die Schweinezucht einen deutschlandweiten Preis abräumen. Sie ist als Landwirtin des Jahres nominiert. Auf dem Hof der Genießergenossenschaft Königshain-Wiederau bekommen die Tiere deutlich mehr Platz als anderswo und müssen auch vor der Schlachtung keine weiten Wege zurücklegen. Stefanie Friebel sagte uns, warum sie Landwirtin geworden ist.
4: Bin auf dem Bauernhof groß geworden und hatten dort schon immer Tiere. Und durch meine Großeltern, die selber in der LPG tätig waren, durfte ich dann immer schon mal in den Kuhstall mitgehen. Und da war für mich eigentlich von Anfang an klar, dass es irgendwas mit Tieren wird. Und schlussendlich bin ich dann bei den Schweine gelandet.
2: Radio PSR, neue Nachrichten, wieder in einer Stunde.
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5: Mal mehr, mal weniger Wolken sind jetzt am Mittag unterwegs. Meist bleibt es aber trocken. Richtung Nachmittag zeigt sich zwischendurch auch mal die Sonne und maximal werden es 27 bis 30 Grad. Morgen dann deutlich wechselhafter, ab und zu ein Schauer, später am Nachmittag und Abend wieder trocken, dazu nur noch maximal 24 Grad.
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5: Auf der A4 Dresden Richtung Chemnitz. Achtung, zwischen Siebenlehen und Berbersdorf liegt ein Plastikteil auf der Autobahn. Die A9 Berlin Richtung Halle-Leipzig. Zwischen Halle und Wiedemar finden aktuell Mäharbeiten statt. Eine Staubwolke behindert die Sicht. Die A72 Zwickau Richtung Leipzig ist in Höhe des Kreuz Chemnitz wegen Sanierungsarbeiten bis kommenden Mittwoch gesperrt. Und in Dresden ist die Magdeburger Straße zwischen der Weißeritzstraße und der Schlachthofstraße nach einem Wasserrohrbruch bis morgen Vormittag gesperrt. Geblitzt wird in Dresden auf der Gartenstraße stadtauswärts, außerdem auf der Quorener Straße Richtung Bühlau und ein Blitzer steht auf der Grundstraße beidseitig. Staus oder Blitzer einfach melden unter 0800 023 und 4x4.
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7: Um eins so haben wir es am Sonntag. Schönes Wochenende wünsche ich. Ich bin Claudia Svitala. Lasst euch das Mittagessen schmecken. Vielleicht seid ihr ja auch schon durch. Danach geht's doch bestimmt noch mal raus, oder? In Leipzig zum Beispiel auf der Agra ist Flohmarkt noch bis um 3, falls ihr gerne rumstöbert. Auch in Dresden könnt ihr trödeln. Auf dem Parkplatz vorm Kaufpark Nikon in Dresden geht noch bis 16 Uhr. Oder ihr gönnt euch ein Weinchen. In Chemnitz ist Weinfest. Egal, was ihr macht. Ich wünsche euch jetzt einen schönen Sonntag mit Kamrat und Be Mine.

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6: Mal mehr, mal weniger Wolken sind jetzt am Mittag unterwegs. Meist bleibt es aber trocken. Richtung Nachmittag zeigt sich zwischendurch auch mal die Sonne und maximal werden es 27 bis 30 Grad. Morgen dann deutlich wechselhafter, ab und zu ein Schauer, später am Nachmittag und Abend wieder trocken, dazu nur noch maximal 24 Grad.
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6: Auf der A4 Dresden Richtung Chemnitz, Vorsicht, zwischen Siebenlehen und Berbersdorf liegt ein Plastikteil auf der Autobahn. 5 Kilometer Stau auf der A17 Dresden Richtung Prag zwischen Baretal und Breitenau-Schönwald. Auf der A9 Berlin Richtung Halle-Leipzig finden zwischen Halle und Wiedemar gerade Mäharbeiten statt. Eine Staubwolke behindert die Sicht. Die A72 Zwickau Richtung Leipzig ist in Höhe des Kreuz Chemnitz wegen Sanierungsarbeiten bis kommenden Mittwoch gesperrt. In Dresden ist die Magdeburger Straße zwischen der Weißeritzstraße und der Schlachthofstraße nach einem Wasserrohrbruch bis morgen Vormittag gesperrt. Im Kreis Leipzig gibt es auf der Straße zwischen Gestewitz und Großzössen nach einem Unfall in beiden Richtungen eine Sperrung. Und im Kreis Zwickau gibt es auf der Poststraße zwischen Reinsdorf und der Lößnitzer Straße wegen Getreide auf der Straße in beiden Richtungen eine Sperrung. Geblitzt wird in Dresden auf der Gartenstraße stadtauswärts. Es blitzt auch auf der Quorener Straße Richtung Bühlau und außerdem auf der Grundstraße beidseitig. Staus oder Blitzer einfach melden unter 0800 023 und 4x die 4.

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1: 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Das wäre dann Keinsdorf. Oder aber ich muss nach Bela. Das wäre dann Pöhlau. 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
1: Läuft bei uns immer am Ende der Stunde und das sind so Songs, die einfach nur Spaß machen. Jetzt absolute Boyband-Mucke von Nick, Howie, Kevin, AJ und Brian. Die schmettern jetzt einen ihrer größten und erfolgreichsten Hits aus dem Jahr 96. Das ist übrigens 30 Jahre her, ich sag's nur. Hier sind die Backstreet Boys mit dem Überraschungshit der Stunde. Quit Playing Games.

0: Auch mal wieder schön, oder? Das war der Überraschungshit für diese Stunde. Den nächsten gibt's dann 2:50. Und ab um 2 geht's weiter mit den besten Hits von heute. Da spiele ich euch fröhliche Sonntagsmucke von Alex Warren, Fever Dream. Und für die Abwechslung mal wieder Mojo mit Lady. Hört ihr alles gleich in der nächsten halben Stunde hier bei Radio PSR.
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1: Kurz vor zwei. Ich bin Imme Kasten. Guten Tag. Nach dem tödlichen Angriff beim Berliner CSD laufen die Ermittlungen auf Hochtouren. Der 21-jährige Tatverdächtige ist noch immer auf der Flucht und womöglich bewaffnet. Offenbar war er als islamistischer Gefährder bekannt und saß kurz vor der Tat noch im Jugendknast. Ob er allein hinter der Transporterattacke mit einer Toten und mindestens 16 Verletzten steckt, ist unklar. Berlins regierender Bürgermeister Wegner sagt:
2: Wir müssen abwarten, was die Ermittlungen jetzt ergeben, was die Hintergründe dieser Tat waren. Das werden wir genau abwarten. Und ich habe großes Vertrauen in die Berliner Polizei, dass wir mit Hochdruck jetzt den Täter, die Täter ermitteln und sie dann auch zur Rechenschaft ziehen.
1: Ja, und auch in Sachsen macht sich nach dem Angriff auf den Berliner CSD-Bestürzung breit. Dresdens CSD-Chef Ronald Zenker war gerade am Brandenburger Tor, als es ganz in der Nähe zu dem Anschlag kam. Zenker sagt uns:
3: Mich macht es traurig und ja, es macht mich auch wütend, denn niemand sollte Angst haben müssen, an einem CSD teilzunehmen oder einfach er selbst zu sein. Aber genau deshalb dürfen wir jetzt nicht kleiner werden. Wenn Hass versucht, Menschen aus dem öffentlichen Raum zu verdrängen, dann muss unsere Antwort Zusammenhalt sein.
1: Deutlich mehr Platz für die Tiere und das Futter wächst nebenan. Das ist der Ansatz von Schweinezüchterin Stefanie Friebel im mittelsächsischen Königshain-Wiederau. Dafür wurde sie jetzt auch als Landwirtin des Jahres nominiert, als einzige Ostdeutsche in ihrer Kategorie. Die Jury hat ihren Schweinestall auch schon besucht.
4: Die fanden das genial, wie im Stall die Luft ist und wie die Tiere sich bewegen können, dass die eben auch ständig Zugang zum Auslauf haben, da selber entscheiden können, ob sie drinnen oder draußen sind und eingestreut einen Liegebereich haben und sich abkühlen in der Suhle können.
1: Gekürt wird die Landwirtin des Jahres im Oktober in Berlin. Keine Entspannung in Sicht. Noch immer wüten die Waldbrände in Frankreich und Spanien. Inzwischen mussten rund 300.000 Einheimische und Touristen die betroffenen Regionen verlassen. Silas Quiring berichtet.
5: Was für unheimliche Ausmaße die Lage mittlerweile angenommen hat, zeigen jetzt auch Satellitenbilder des spanischen Wetterdienstes. Darauf ist zu sehen, dass sich die Rauchwolke der Brände rund um Bordeaux mit der rund um Madrid jetzt zu einer einzigen riesigen Masse verbunden haben. Auch die Menschen in den Städten bekommen die Feuer also heftig zu spüren. Die französische Regierung verteilt 1,5 Millionen Atemschutzmasken. Die spanische Gesundheitsministerin wies die Menschen an, wann immer möglich drinnen zu bleiben.
1: Radio PSR, neue Nachrichten wieder in einer Stunde.
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6: Mal mehr, mal weniger Wolken sind jetzt am Mittag unterwegs. Meist bleibt es aber trocken. Richtung Nachmittag zeigt sich zwischendurch auch mal die Sonne und maximal werden es 27 bis 30 Grad. Morgen dann deutlich wechselhafter, ab und zu ein Schauer, später am Nachmittag und Abend wieder trocken, dazu nur noch maximal 24 Grad.
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6: Auf der A4 Dresden Richtung Chemnitz. Achtung, zwischen Siebenlehen und Berbersdorf liegt ein Plastikteil auf der Autobahn. 5 Kilometer Stau gibt es auf der A17 Dresden Richtung Prag zwischen Baretal und Breitenau-Schönwald. Auf der A9 Berlin Richtung Halle-Leipzig laufen zwischen Halle und Wiedemar gerade Mehrarbeiten. Eine Staubwolke behindert die Sicht. Die A72 Zwickau Richtung Leipzig ist in Höhe des Kreuz Chemnitz wegen Sanierungsarbeiten bis kommenden Mittwoch gesperrt. In Dresden ist die Magdeburger Straße zwischen der Weißeritzstraße und der Schlachthofstraße nach einem Wasserrohrbruch bis morgen Vormittag gesperrt. Im Kreis Zwickau ist die Poststraße zwischen Reinsdorf und der Lößnitzer Straße wegen Getreide auf der Straße in beide Richtungen gesperrt. Außerdem ist im Kreis Leipzig die Straße zwischen Gestewitz und Großzössen nach einem Unfall in beide Richtungen gesperrt. Geblitzt wird in Dresden auf der Gartenstraße stadtauswärts. Ein Blitzer steht auch auf der Quorener Straße Richtung Bülau und außerdem auf der Grundstraße beidseitig. Staus oder Blitzer einfach melden unter 0800 023 und 4x4.
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7: Um 2 haben wir es am Sonntag. Hallöchen, ich bin's, Claudia Smitala. Welches Team seid denn ihr an so einem Sonntag? Eher so hart chillen oder krass was unternehmen? Wir haben euch mal gefragt, was steht denn bei euch heute noch so an?
8: In den Garten gehen.
9: Ich fliege in Urlaub.
10: Nach Kreta.
11: Zur Geburtstagsfeier und in den Garten.
12: Zu meiner Oma fahren wahrscheinlich.
13: Eine Hochzeit halten. Bin ich selbst der Bräutigam, ich gebe nur den Segen dazu.
14: Wahrscheinlich baden gehen.
15: Ausruhen, das war's.
7: Ausruhen muss auch sein. Egal was er macht, ob er im Garten seid, ob er mit der Familie unterwegs seid oder ob er einfach nur chillt. Wir machen jetzt hier weiter mit den besten Hits von heute. Ich spiele eure Lieblingshits gleich Mike Smith, Stargazing. Vorher wird's elektronisch und die Nummer hat richtig Bums. St. Jones und Rock.

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1: Mal mehr, mal weniger Wolken sind jetzt am Mittag unterwegs. Meist bleibt es aber trocken. Richtung Nachmittag zeigt sich zwischendurch auch mal die Sonne und maximal werden es 27 bis 30 Grad. Morgen dann deutlich wechselhafter, ab und zu ein Schauer, später am Nachmittag und Abend wieder trocken, dazu nur noch maximal 24 Grad.
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1: Auf der A14 Nossen Richtung Leipzig, Vorsicht, in Höhe Döbel Nord liegen Reifenteile auf der Autobahn. 5 Kilometer Stau auf der A17 Dresden Richtung Prag zwischen Barital und Breitenau-Schönwald. Auf der A72 Zwickau Richtung Leipzig ist in Höhe des Kreuz Chemnitz wegen Sanierungsarbeiten bis kommenden Mittwoch gesperrt. In Dresden ist die Magdeburger Straße zwischen der Weißeritzstraße und der Schlachthofstraße nach einem Wasserrohrbruch bis morgen Vormittag gesperrt. Im Kreis Zwickau ist die Poststraße zwischen Reinsdorf und der Lößnitzer Straße wegen Getreide auf der Fahrbahn in beide Richtungen gesperrt. Außerdem ist im Kreis Leipzig die Straße zwischen Gestewitz und Großzössen nach einem Unfall in beide Richtungen gesperrt. Geblitzt wird in Dresden auf der Gartenstraße stadtauswärts. Ein Blitzer steht auch auf der Quorener Straße Richtung Bühlau und außerdem auf der Grundstraße beidseitig. Staus oder Blitzer einfach melden unter 0800 023 und 4x4.

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1: Und teilweise ist wirklich eine Überraschung mit dabei. Die Hits laufen bei uns immer am Ende der Stunde. Das sind Songs, die echt Spaß machen. Und das hier ist absolute Partymucke. Ich liebe diesen Song. Hört man am besten ein bisschen lauter, entweder in der Küche, im Auto oder eben bei einer Party. Ida Kor und Fête Le Grand mit dem Überraschungshit für diese Stunde. Let me think about it.

0: Ich lieb's. Let me think about it von Ida Kor und Fête Legrand. Das war der Überraschungshit für diese Stunde. Den nächsten gibt's schon wieder in einer Stunde, also 3:50. Und ab um 3 geht's weiter mit den besten Hits von heute. Mit dabei Shakira mit Dai Dai. Die Nummer mag ich auch. Macht echt gute Laune. Und dann noch was fürs Herze oder eher für Herzschmerz. Für die Abwechslung James Morrison und Nelly Furtado mit Broken Strings auf jeden Fall in der nächsten halben Stunde hier bei Radio PSR.
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3: 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Ein echter Geheimtipp neben der vielbesuchten Bastei.
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1: Kurz vor drei. Ich bin Imme Kasten. Guten Tag.
2: Nach dem Angriff auf den Berliner CSD läuft die Fahndung nach dem Täter auf Hochtouren. Auch an Bahnhöfen, Flughäfen und an den Grenzen sind Polizei und Bundespolizei im Einsatz. Bei der Attacke war eine Frau getötet worden, mindestens 29 Menschen wurden verletzt. Bundesinnenminister Alexander Dobrindt sagte heute Nachmittag in Berlin:
3: Gestern Abend ist der Tatverdächtige mit einem Auto in die Menschenmenge gesteuert, hat damit Menschen schwerst verletzt. Bislang diesen einen Tod herbeigeführt. Anschließend ist er mit einer Stichwaffe, mutmaßlich einer Machete, auf weitere Passanten losgegangen und hat diese schwer verletzt.
2: Ja, und auch in Sachsen macht sich nach dem Angriff auf den Berliner CSD-Bestürzung breit. Dresdens CSD-Chef Ronald Zenker war gerade am Brandenburger Tor, als es ganz in der Nähe zu dem Anschlag kam. Zenker sagt uns:
4: Mich macht es traurig und ja, es macht mich auch wütend, denn niemand sollte Angst haben müssen, an einem CSD teilzunehmen oder einfach er selbst zu sein. Aber genau deshalb dürfen wir jetzt nicht kleiner werden. Wenn Hass versucht, Menschen aus dem öffentlichen Raum zu verdrängen, dann muss unsere Antwort Zusammenhalt sein.
2: Keine Entspannung in Sicht. Noch immer wüten die Waldbrände in Frankreich und Spanien. Inzwischen mussten schon fast 300.000 Einheimische und Touristen die betroffenen Regionen verlassen. Was die Ausmaße der Lage angenommen hat, das zeigen jetzt auch Satellitenbilder des spanischen Wetterdienstes. Darauf ist zu sehen, dass sich Rauchwolken über den Bränden rund um Bordeaux mit denen rund um Madrid jetzt zu einer einzigen riesigen Masse verbunden haben. Die französische Regierung verteilt millionenfach Atemschutzmasken. Endspurt bei den Finals in Hannover. Heute werden weitere deutsche Meistertitel vergeben, unter anderem im Triathlon. Seit Donnerstag ist quasi Olympiastimmung in Hannover. Zahlreiche Zuschauer haben die deutschen Meisterschaften in mehr als 20 Sportarten verfolgt. Radio PSR, neue Nachrichten wieder in einer Stunde.
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5: Wolkig bis teils freundlich sieht es gerade aus und meistens bleibt's trocken, höchstens mal ein kurzer Schauer. Dazu wird es ordentlich warm. Die Höchstwerte liegen heute Nachmittag bei 27 bis 30 Grad. Morgen dann mehr Wolken und ab und zu ein Schauer. Später am Nachmittag oft wieder trocken bei maximal 24 Grad.
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5: Auf der A14 Nossen Richtung Leipzig. Vorsicht, in Höhe Döbeln Nord liegen Reifenteile auf der Autobahn. 5 Kilometer Stau auf der A17 Dresden Richtung Prag zwischen Baretal und Breitenau-Schönwald. Auf der A72 Zwickau Richtung Leipzig gibt es in Höhe des Kreuz Chemnitz wegen Sanierungsarbeiten bis kommenden Mittwoch eine Sperrung. In Dresden ist die Magdeburger Straße zwischen der Weißeritzstraße und der Schlachthofstraße nach einem Wasserrohrbruch bis morgen Vormittag gesperrt. Im Kreis Bautzen gibt es zwischen B6 Rossendorf und der Abfahrt Kleinerk-Mansdorf wegen einer Unfallrekonstruktion in beiden Richtungen vorübergehend eine Sperrung. Und im Kreis Zwickau gibt es auf der Poststraße zwischen Reinsdorf und der Lößnitzer Straße wegen Getreide auf der Fahrbahn in beiden Richtungen eine Sperrung. Geblitzt wird in Dresden auf der Gartenstraße stadtauswärts. Außerdem steht ein Blitzer auf der Quorener Straße Richtung Bülau und auf der Grundstraße beidseitig. Staus oder Blitzer einfach melden unter 0800 023 und 4x4.
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6: Hallöchen, ich bin's, Claudia Smitala. Habt einen schönen Sonntagnachmittag. Um 3 Uhr ist es. Vielleicht gibt's ja ein Käffchen dazu, ein Stück Kuchen oder ein Eis. Lasst euch gut gehen. Und es ist ja auch das erste fußballfreie Wochenende, zumindest wenn man an die Weltmeisterschaft denkt. Aber ganz müssen wir nicht auf Sport verzichten. Es gibt ja noch die Formel 1. Ne? Da startet jetzt das Rennen in Ungarn und heute auch das große Finale von der Tour de France. Wir machen's uns jetzt erstmal schön gemütlich, oder? Mit einem Käffchen und eurer Lieblingsmucke? Hier sind Clock Clock, Out of the Dark. Habt einen schönen Sonntagnachmittag.

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1: 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Diesmal
2: der Liebetaler Grund. Das schmale, tief eingeschnittene Tal bei Pörna wird vom Fluss Wesenitz durchzogen und bietet eine besonders idyllische Kulisse. Ein Wanderweg führt direkt am Wasser entlang, wildromantisch und abwechslungsreich. Der Liebetaler Grund ist außerdem Startpunkt des berühmten Malerwegs, der sich als Wanderroute quer durch die sächsische Schweiz zieht. Wer hier unterwegs ist, stößt in der Nähe des ehemaligen Wasserkraftwerks auf ein beeindruckendes Denkmal. Die über 4 Meter hohe Bronzestatue von Richard Wagner. Entworfen vom Dresdner Maler und Bildhauer Richard Gur und seit 1933 an diesem Platz, ist sie das größte Richard-Wagner-Denkmal der Welt.
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1: Wolkig bis teils freundlich sieht es gerade aus und meistens bleibt's trocken, höchstens mal ein kurzer Schauer. Dazu wird es ordentlich warm. Die Höchstwerte liegen heute Nachmittag bei 27 bis 30 Grad. Morgen dann mehr Wolken und ab und zu ein Schauer. Später am Nachmittag oft wieder trocken bei maximal 24 Grad.
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1: Auf der A9 Halle-Leipzig Richtung Berlin. Achtung, zwischen Wiedemar und Halle liegen Reifenteile auf der Autobahn. Auf der A17 Dresden Richtung Prag sind es 5 Kilometer Stau zwischen Baretal und Breitenau-Schönwald. Die A72 Zwickau Richtung Leipzig ist in Höhe des Kreuz Chemnitz wegen Sanierungsarbeiten bis kommenden Mittwoch gesperrt. Und in Dresden ist die Magdeburger Straße zwischen der Weißeritzstraße und der Schlachthofstraße nach einem Wasserrohrbruch bis morgen Vormittag gesperrt. Staus oder Blitze einfach melden unter 0800 023 und 4x die 4.
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1: Das sind Songs, die so oft nicht im Radio laufen, bei uns immer am Ende der Stunde. Die fallen auch manchmal ein bisschen aus dem Rahmen. Jetzt geht's auf jeden Fall ins Jahr 2006. Da habe ich Abi gemacht. Das darfst du eigentlich keinem erzählen, weil das 20 Jahre her ist. Und sie war ganz oben in den Charts, ist leider viel zu früh gegangen. Aber eben durch ihre Musik lebt sie irgendwie weiter. Aus ihrem legendären Album Back to Black. Hier ist Amy Winehouse mit dem Überraschungshit der Stunde Rehab.

0: schon eine krasse Stimme, ne? Amy Winehouse Rehab, das war der Überraschungshit für diese Stunde. Den nächsten gibt's dann 5:10 und in der nächsten halben Stunde spiele ich euch die besten Hits von heute mit dabei Taylor Swift mit Opalite und für die Abwechslung auch mal wieder Flo Rida mit Whistle. Hört da alles ab 4 hier bei Radio PSR.
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7: Kurz vor 4. Ich bin Imme Kasten. Guten Tag.
8: Nach dem Angriff beim Berliner CSD wird immer deutlicher, es war ein islamistischer Terroranschlag. Eine Frau war dabei gestern Abend ums Leben gekommen. Die Zahl der Verletzten ist inzwischen auf 29 gestiegen. Die Polizei fahndet weiterhin nach dem mutmaßlichen Täter. Der 21-Jährige galt wohl seit Jahren als islamistischer Gefährder und hatte verschiedene Straftaten begangen. Bundesinnenminister Alexander Dobrindt.
9: Die Vielzahl der Straftaten, die Radikalisierung, die hat auch zu einer Verurteilung geführt, zu 1 Jahr und 10 Monate Haft. Diese Verurteilung wurde auf Bewährung ausgesetzt. Dagegen hat die Staatsanwaltschaft Beschwerde eingelegt.
8: Der Anschlag beim Berliner CSD sorgt auch in Sachsen für Bestürzung. Der CSD in Dresden will am Abend eine Mahnwache organisieren. Vereinschef Ronald Zenker war gestern Abend selber am Brandenburger Tor, als es ganz in der Nähe zu einem Anschlag kam. Er zeigt sich traurig und wütend, sagt uns aber auch:
10: Wir werden weiter sichtbar sein, wir werden weiter unsere Stimme erheben. Wir werden weiter für die Werte einstehen, für die die CSD-Bewegung seit Jahrzehnten kämpft. Freiheit, Demokratie, Menschenrechte und Respekt.
8: Keine Entspannung in Sicht. Noch immer wüten die Waldbrände in Frankreich und Spanien. Inzwischen mussten schon fast 300.000 Einheimische und Touristen die betroffenen Regionen verlassen. Was die Ausmaße der Lage angenommen hat, das zeigen jetzt auch Satellitenbilder des spanischen Wetterdienstes. Darauf ist zu sehen, dass sich Rauchwolken über den Bränden rund um Bordeaux mit denen rund um Madrid jetzt zu einer einzigen riesigen Masse verbunden haben. Die französische Regierung verteilt millionenfach Atemschutzmasken. Die Leipziger Polizei hat einen mutmaßlichen Räuber gefasst. Der 43-Jährige soll unter anderem einen Bioladen, einen Supermarkt und eine Bäckerei ausgeraubt haben. Daneben gab es Haftbefehle in anderer Sache gegen den Mann. Die Polizei konnte ihn gestern in seiner Wohnung festnehmen. Jetzt sitzt er in U-Haft. Radio PSR, neue Nachrichten wieder in einer Stunde.
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11: Wolkig bis teils freundlich sieht es gerade aus und meistens bleibt's trocken, höchstens mal ein kurzer Schauer. Dazu wird es ordentlich warm. Die Höchstwerte liegen heute Nachmittag bei 27 bis 30 Grad. Morgen dann mehr Wolken und ab und zu ein Schauer. Später am Nachmittag oft wieder trocken bei maximal 24 Grad.
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11: 5 Kilometer Stau auf der A17 Dresden Richtung Prag zwischen Baretal und Breitenau-Schönwald. Die A72 Zwickau Richtung Leipzig ist in Höhe des Kreuz Chemnitz wegen einer Sanierung bis kommenden Mittwoch gesperrt. Und in Dresden ist die Magdeburger Straße zwischen der Weißeritzstraße und der Schlachthofstraße nach einem Wasserrohrbruch bis morgen Vormittag gesperrt. Staus oder Blitzer einfach melden unter 0800 023 und 4x die 4.
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0: Um 4 Uhr haben wir es. 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
2: 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Diesmal
3: der 514 Meter hohe Eubinen mit seinen mittelalterlichen Ruinen. Der markante Felsen in Bienenkorbform ist kaum zu übersehen. Auf einem der bekanntesten Sandsteinmassive im Zittauer Gebirge liegen die Ruinen von Burg und Kloster Eubinen. Die Anlage stammt aus dem 14. Jahrhundert, zwar nur noch in Teilen erhalten, diese aber wirken zusammen mit der wilden Naturkulisse besonders eindrucksvoll und bieten unglaublich schöne Fotomotive. Der Aufstieg ist zu Fuß oder mit einer kleinen Touristenbahn möglich. Nach dem Erkunden der Ruinen lohnt sich ein Abstecher in den nahegelegenen Berggasthof. Dort gibt's ein zünftiges Ritteressen.
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5: Wolkig bis teils freundlich sieht es gerade aus und meistens bleibt's trocken, höchstens mal ein kurzer Schauer. Dazu wird es ordentlich warm, die Höchstwerte liegen heute Nachmittag bei 27 bis 30 Grad. Morgen dann mehr Wolken und ab und zu ein Schauer, später am Nachmittag oft wieder trocken bei maximal 24 Grad.
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5: Es staut sich auf der A17 Dresden Richtung Prag zwischen Baretal und Breitenau-Schönwald auf 5 Kilometern. Die A72 Zwickau Richtung Leipzig ist in Höhe des Kreuz Chemnitz wegen Sanierungsarbeiten bis kommenden Mittwoch gesperrt. Und in Dresden ist die Magdeburger Straße zwischen der Weißeritzstraße und der Schlachthofstraße nach einem Wasserrohrbruch bis morgen Vormittag gesperrt. Staus oder Blitzer einfach melden unter 0800 023 und 4x die 4.

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1: Teddy Swims.

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1: Den gibt's immer am Ende der Stunde und das sind besondere Songs, die einfach mal ein bisschen anders sind. Jetzt Mucke von der schottischen Band, auch was Rockigeres und es war ein echter Sommerhit im Jahr 1999. Hier sind Texas mit Summer Sun.

0: Absolute Ohrwurmmucke, Texas und Summer Sun. Der Überraschungshit für diese Stunde, den nächsten gibt's dann 10 vor 6. Und ab 5 geht's natürlich weiter mit den besten Hits von heute. Gleich richtige Powermucke von Isaac. We Had It All ist ganz neu bei uns in der Playlist hier bei Radio PSR. Und für die Abwechslung auch mal wieder Pitbull, Back in Time.
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3: 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Diesmal
4: die Otto-Bayer-Schlucht. Die schmale, ganzjährig feuchte und angenehm kühle Schlucht liegt zwischen dem Kurort Rathen und der Stadt Wehlen. Gut erreichbar zu Fuß über den Tümpelgrund. An ihrer engsten Stelle misst sie gerade mal einen Meter. Wer sich auf den Weg macht, wird mit einem Stück unberührter Natur mitten in der sächsischen Schweiz belohnt. Moosbedeckte Felsstürze und wild gewachsene Bäume. Der schmale Wanderpfad schlängelt sich mitten hindurch. Seit kurzem gibt es sogar einen Kletterzugang zum sogenannten Tümpelgrundwächter.
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5: Kurz vor 5. Ich bin Imme Kasten. Guten Tag. Nach der tödlichen Attacke beim Christopher Street Day in Berlin gehen die Ermittler von einem islamistischen Terroranschlag aus. Das sagte Bundesinnenminister Dobrindt am Nachmittag in Berlin. Der 21-jährige Tatverdächtige ist weiter auf der Flucht und wird bundesweit gesucht. Eine Frau war bei der Attacke getötet worden, knapp 30 Menschen wurden verletzt. Am Brandenburger Tor gibt es Trauerkundgebungen, zur Stunde läuft außerdem ein Trauergottesdienst. Unter anderem Kanzler Merz ist dabei, er sagte kurz vorher.
6: Wir werden die Freiheit, die Offenheit, die Liberalität unseres Lebens und unserer Gesellschaft mit allem, was wir tun können, verteidigen. Und wir werden es gemeinsam auch machen.
5: Der Anschlag beim Berliner CSD sorgt auch in Sachsen für Bestürzung. Der CSD in Dresden will am Abend eine Mahnwache organisieren. Vereinschef Ronald Zenker war gestern Abend selber am Brandenburger Tor, als es ganz in der Nähe zu einem Anschlag kam. Er zeigt sich traurig und wütend, sagt uns aber auch:
7: Wir werden weiter sichtbar sein, wir werden weiter unsere Stimme erheben. Wir werden weiter für die Werte einstehen, für die die CSD-Bewegung seit Jahrzehnten kämpft. Freiheit, Demokratie, Menschenrechte und Respekt.
5: Bei den Waldbränden in Frankreich und Spanien ist weiter keine Entspannung in Sicht. Große Sorgen macht man sich unter anderem in der französischen Großstadt Bordeaux. Mehr dazu von Uwe Schimonek.
8: Bis auf 15 Kilometer in den Großraum der Stadt sind die Flammen inzwischen herangerückt. Eine Evakuierung des gesamten rund 1 Million Einwohner zählenden Gebiets soll es aber derzeit nicht geben. Von Evakuierungen in mehreren Gebieten Frankreichs sind inzwischen Hunderttausende Menschen betroffen. In Spanien sind bei den schweren Waldbränden insgesamt 75.000 Menschen in Sicherheit gebracht worden.
5: Carsten Linnemann traut sich das Amt als Bundesgesundheitsminister zu. In der Bild weist Linnemann Zweifel an seiner Eignung zurück. Vor einem Jahr hatte er in einem Interview noch gesagt, dass er in dem Amt wahrscheinlich nicht erfolgreich wäre. Seitdem habe er aber Gesundheitsthemen verhandelt, sagt Linnemann.
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9: Wolkig ist es gerade. Zwischendurch blinzelt auch mal die Sonne durch und meistens bleibt es trocken. Also kein großes Gewese. Die Höchstwerte liegen heute bei 27 bis 30 Grad. Morgen gibt's Sonne und Wolken. Ab und zu ist mal ein Schauer drin. Später dann wieder trocken. Maximal 21 bis 24 Grad.
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9: Auf der A14 Nossen Richtung Leipzig. Achtung, in Höhe Klinger laufen in beiden Richtungen Mäharbeiten. Durch eine Staubwolke ist die Sicht eingeschränkt. 5 Kilometer Stau auf der A17 Dresden Richtung Prag zwischen Baretal und Breitenau-Schönwald. Die A72 Zwickau Richtung Leipzig ist in Höhe des Kreuz Chemnitz wegen Sanierungsarbeiten bis kommenden Mittwoch gesperrt. In Dresden ist die Magdeburger Straße zwischen der Weißeritzstraße und der Schlachthofstraße nach einem Wasserrohrbruch bis morgen Vormittag gesperrt. Und auf der Wiener Straße ist zwischen der Gellertstraße und der Mary-Wigmann-Straße nach einem Unfall eine Spur dicht. Staus oder Blitzer einfach melden unter 0800 023 und 4x die 4.
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0: Hallöchen, ich bin's, Claudia Svitala. Wir haben es um 5 am Sonntag. Und kennt ihr das auch? So ein Sonntagsblues nach dem Wochenende oder vielleicht sogar nach dem Urlaub? Wenn morgen die Arbeit wieder losgeht und man so ein bisschen denkt, oh nee, ja, Ferienkind müsste man sein, dann hätte man noch 3 Wochen frei. Naja, wir machen das Beste draus, oder? Liebe Grüße auch an die, die heute arbeiten. Hoffentlich ist der Feierabend in greifbarer Nähe. Jetzt geht's auf jeden Fall weiter mit den besten Hits von heute. Ich habe einen richtigen Sommertrack für euch. Kygo, Save My Love. Habt einen schönen Sonntagabend.

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1: Wolkig ist es gerade. Zwischendurch blinzelt auch mal die Sonne durch und meistens bleibt es trocken. Also kein großes Gewese. Die Höchstwerte liegen heute bei 27 bis 30 Grad. Morgen gibt's Sonne und Wolken. Ab und zu ist mal ein Schauer drin. Später dann wieder trocken. Maximal 21 bis 24 Grad.
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1: Auf der A14 Nossen-Leipzig, Achtung, in Höhe Klinger, finden in beiden Richtungen Mehrarbeiten statt. Es gibt eine Sichtbehinderung durch eine Staubwolke. 5 Kilometer Stau auf der A17 Dresden Richtung Prag zwischen Baretal und Breitenau-Schönwald. Die A72 Zwickau Richtung Leipzig ist in Höhe des Kreuz Chemnitz wegen Sanierungsarbeiten bis kommenden Mittwoch gesperrt. In Dresden ist die Magdeburger Straße zwischen der Weißeritzstraße und der Schlachthofstraße nach einem Wasserrohrbruch bis morgen Vormittag gesperrt. Und auf der Wiener Straße zwischen Gellertstraße und Mary-Wigmann-Straße ist nach einem Unfall eine Spur dicht. Außerdem ist die Straße auf eine Spur verengt. Staus oder Blitzer einfach melden unter 0800 023 und 4x die 4.

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1: Olivia Rodrigo, Drop Dead.

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1: Läuft immer am Ende der Stunde und das sind besondere Songs, die vielleicht so oft nicht im Radio laufen. Jetzt einer der bekanntesten Hits von einer britischen Band aus den 80ern, verbinde ich total mit meinen Eltern. Wenn der im Radio lief, da wurde immer mitgetanzt, mitgesungen, wenigstens mitgetrommelt. Hier sind Talk Talk mit dem Überraschungshit der Stunde, Such a Shame.

0: Ist für mich immer auch ein Stück Kindheit, bin ich ehrlich. Such a Shame von Talk Talk, das war der Überraschungshit für diese Stunde. Den nächsten gibt's dann morgen früh bei Rocky und Mandy wieder in der Morning Show 10 vor 9. Ab 6 geht's ja weiter mit meiner lieben Kollegin Friederike Ursprung und den Themen, die Sachsen bewegen. Und natürlich auch mit dem besten Hits von heute. Gleich Taylor Swift mit The Fate of Ophelia. Ich wünsche euch jetzt einen schicken Sonntagabend.
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1: Kurz vor sechs. Ich bin Imme Kasten. Guten Abend. Nach dem Angriff beim Berliner CSD wird immer deutlicher, es war ein islamistischer Terroranschlag. Eine Frau war dabei gestern Abend ums Leben gekommen. Die Zahl der Verletzten ist inzwischen auf 29 gestiegen. Die Polizei fahndet weiterhin nach dem mutmaßlichen Täter. Der 21-Jährige galt wohl seit Jahren als islamistischer Gefährder und hatte verschiedene Straftaten begangen. Bundesinnenminister Alexander Dobrindt.
2: Die Vielzahl der Straftaten, die Radikalisierung, die hat auch zu einer Verurteilung geführt, zu 1 Jahr und 10 Monate Haft. Diese Verurteilung wurde auf Bewährung ausgesetzt. Dagegen hat die Staatsanwaltschaft Beschwerde eingelegt.
1: Keine Entspannung in Sicht. Noch immer wüten die Waldbrände in Frankreich und Spanien. Inzwischen sind Hunderttausende Menschen in mehreren Regionen von Evakuierungen betroffen. Bis auf 15 Kilometer sind die Flammen an den Großraum Bordeaux herangerückt. Eine komplette Evakuierung ist bislang nicht geplant. Landwirtschaft auf Spitzenniveau gibt es auch in Sachsen. Die Schweinezüchterin Stefanie Friebel aus Mittelsachsen kann damit jetzt sogar einen bundesweiten Preis abräumen. Sie ist als Landwirtin des Jahres nominiert. Bei der Genießergenossenschaft Königshain-Wiederau kriegen die Tiere zum Beispiel deutlich mehr Platz als in vielen anderen Anlagen. Zum Namen ihrer Genossenschaft sagte uns Stefanie Friebel.
3: Der Genießername ist entstanden einfach daraus, dass unsere Schweine ihr Leben genießen können, von Anfang an ihr Leben so gestalten können, wie sie möchten. Und wir können dann schlussendlich das Schweinefleisch genießen, wir als Verbraucher.
1: Lando Norris hat den großen Preis der Formel 1 von Ungarn gewonnen. Der McLaren-Pilot verwies Max Verstappen im Red Bull und Kimi Antonelli im Mercedes auf die Plätze. Antonelli baut damit seine Führung in der Gesamtwertung allerdings weiter aus. Radio PSR, neue Nachrichten wieder in einer Stunde.
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4: Viele Wolken schieben sich heute Abend vors Himmelsbild. Rund um Leipzig wirkt das teils richtig grau, meist bleibt es aber trocken. In der Nacht bleiben die Wolken dicht, gelegentlich kommt ein Schauer runter und kurz kann auch mal ein Gewitter aufziehen. Die Tiefstwerte liegen zwischen 16 und 14 Grad. Morgen dann Sonne und Wolken mit vereinzelten Schauern. Später wird es eher trocken bei maximal 24 Grad.
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4: Auf der A72 Zwickau Richtung Chemnitz. Achtung, in der Auffahrt Chemnitz-Rottluff liegen Metallteile auf dem Beschleunigungsstreifen. Es staut sich auf der A17 Dresden Richtung Prag zwischen Barital und Breitenau-Schönwald auf 5 Kilometern. Die A72 Zwickau Richtung Leipzig ist in Höhe des Kreuz Chemnitz wegen Sanierungsarbeiten bis kommenden Mittwoch gesperrt. Und in Dresden ist die Magdeburger Straße zwischen der Weißeritzstraße und der Schlachthofstraße nach einem Wasserrohrbruch bis morgen Vormittag gesperrt. Staus oder Blitzer einfach melden unter 0800 023 und 4x die 4.
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5: Schule fertig, zur Ausbildung in eine neue Stadt, jede Menge Fragen ans Leben und die Zukunft. Leipziger Kirchen wollen dafür ansprechbar sein und bündeln jetzt ihre Angebote für junge Erwachsene in einem Netzwerk. Das lernt ihr hier gleich bei Radio PSR kennen und damit herzlich willkommen zu eurem Magazin rund um Leben und Glauben.
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0: Durch den Sonntagabend begleiten euch die Themen, die Sachsen bewegen, das Kirchenmagazin bei Radio PSR. Kirche ist für alle da, so soll es jedenfalls sein. Alle sollen sich wohlfühlen und einen Platz haben. Doch für junge Erwachsene ist das meist leichter gesagt als getan. Die Leipziger Kirchen haben sich deshalb zu einem Netzwerk zusammengetan, um Angebote für genau diese Gruppe besser sichtbar zu machen, im Dickicht der Möglichkeiten. Aaron Rother stellt es vor.
1: Junge Männer und Frauen fallen in Kirche häufig durchs Raster. Für sie gibt es nur wenige Veranstaltungen und sie finden schwer einen Ort für ihre Probleme und Sorgen. Mit dem Netzwerk Kirche 20+ bündeln verschiedene Leipziger Kirchgemeinden und Gruppen ihre Kräfte. Gemeinsam wollen sie Neues umsetzen und auf bestehende Angebote besser aufmerksam machen. Alles mit dem Fokus Menschen zwischen 20 und 35. Sebastian Keller ist Pfarrer in Leipzig-Thonberg und einer der Mitgründer.
2: Und zu diesem Netzwerk gehören zum einen Kirchgemeinden, so wie wir, zum anderen auch die evangelische Jugend, die katholische Jugend, die Studierendengemeinde, das evangelische Studienhaus.
1: Junge Menschen müssen sich mit ziemlich vielen unterschiedlichen Fragen beschäftigen. Was mache ich jetzt nach meinem Abschluss? Wo geht es für mich hin? Finde ich einen Partner oder eine Partnerin? Wie geht Erwachsensein? Manches Vertrautes geht in die Brüche und man muss sich erstmal alleine orientieren, oft in einer neuen Stadt.
2: Und das, was viele dort gemeinsam haben, ist, dass sie sich ganz oft wie hinten dran fühlen, obwohl sie eigentlich in einer Phase des Lebens sind, wo es die meisten Veränderungen komprimiert gibt. Und ganz oft vergleichen sich die jungen Menschen dann und denken, sie sind hinten dran, obwohl sie eigentlich total auf der Überholspur leben. Das ist mir ganz wichtig, dass wir Angebote schaffen, die Menschen gerade in dieser speziellen Lebensphase helfen.
0: Und da fangen die Kirchen nicht von Null an. Beim Netzwerk 20+ geht's auch darum, das bekannter zu machen, was es schon gibt. Darum geht's weiter in ungefähr 7 Minuten hier bei Radio PSR. Hier kommt erstmal ein liebevoller Rat von Justin Bieber. Love yourself.
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0: Hallo, ihr hört das Radio PSR Kirchenmagazin. Ich bin Friederike Ursprung. Zwischen Schulabschluss, Ausbildung oder Studium, Berufsstart und Familiengründung haben junge Erwachsene viele Fragen. Damit sie dafür auch in Kirchen Raum finden, haben Leipziger Gemeinden das Netzwerk Kirche 20 Plus gegründet. Dabei wollen sie neue Ideen umsetzen und bestehende Aktionen besser bewerben.
1: Menschen zwischen 20 und 35 einen sicheren Ort bieten. Das ist für Pfarrer Sebastian Keller ein wichtiges Anliegen. Deshalb hat seine Gemeinde mit 3000 Flyern junge Erwachsene eingeladen und einen festen Kreis gegründet. Dort soll Raum sein, um neue Kontakte zu knüpfen und die Fragen des Lebens zu stellen.
2: Nun haben wir festgestellt, dass das Vertrauen dieser Zielgruppe, dass wir als Kirche auch da helfen und was beitragen können, ein Stück verloren gegangen ist, dass wir da neu ansetzen müssen.
1: Mit dem neuen Netzwerk möchten die Gemeinden auch innovativer werden.
2: Ich hoffe, dass wir durch die Vernetzung stärker sind, auch neue Ideen zu generieren, neue Formate auszuprobieren. Und wir haben so gemerkt, wir können in verschiedenen Teilen der Stadt Angebote anbieten, die wir auch gemeinsam bewerben wollen. Und dass wir auch an verschiedenen Stellen die Kräfte bündeln können, wo wir einfach gemerkt haben, das kann vielleicht von dem Netzwerk nicht ein einzelner Partner oder eine einzelne Stelle, sondern das schaffen wir gemeinsam besser.
1: So gab es schon eine Date Night am Valentinstag. Mit Erfolg, sodass daraus ein regelmäßiges Format werden soll. Auch Ideen für Menschen am Anfang des Berufslebens oder für frisch nach Leipzig gezogen.

0: Gezogene stehen noch auf dem Zettel. Im August startet eine Reihe an Themenabenden der katholischen Jugend in Leipzig. Aperol und Amen heißt das Ganze und es soll ein Raum sein, um über Glaubensfragen ins Gespräch zu kommen. Auch für andere Geschmäcker sind Angebote dabei.
1: Dankeschön, Aaron Rother. Alle Infos zum Leipziger Netzwerk Kirche 20+ verlinke ich für euch auf radiopsr.de/kirchenmagazin. Die besten Hits von heute hört ihr bei Radio PSR Mikey's Mind mit Papa Utey.

0: Die besten Hits von heute hört ihr hier bei Radio PSR auch nach 6:30, dann mit Clock Clock Out of the Dark. Die größte Abwechslung kommt dann von Offenbach, Head, Shoulders, Knees and Toes. Hier im Kirchenmagazin hört ihr gleich Aktuelles von den Christen in Sachsen, die Kirchennews. Und das alles nach dem Radio PSR Sachsenwetter und dem Verkehrsfunk.
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1: Viele Wolken schieben sich heute Abend vors Himmelsbild. Rund um Leipzig wirkt das teils richtig grau. Meist bleibt es aber trocken. In der Nacht bleiben die Wolken dicht. Gelegentlich kommt ein Schauer runter und kurz kann auch mal ein Gewitter aufziehen. Die Tiefstwerte liegen zwischen 16 und 14 Grad. Morgen dann Sonne und Wolken mit vereinzelten Schauern. Später wird es eher trocken bei maximal 24 Grad.
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1: Auf der A72 Zwickau Richtung Leipzig ist in Höhe des Kreuz Chemnitz wegen Sanierungsarbeiten bis kommenden Mittwoch gesperrt. Und in Dresden ist die Magdeburger Straße zwischen der Weißeritzstraße und der Schlachthofstraße nach einem Wasserrohrbruch bis morgen Vormittag gesperrt. Staus oder Blitzer einfach melden unter 0800 023 und 4x4.
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1: Kurz nach 6:30 ist es. Jeden Sonntag ist das die Zeit, wo ihr hier im Kirchenmagazin hört, was gerade in Sachsens Kirchen wichtig ist. Wandern und Pilgern im Osterzgebirge und im Dresdner Umland. Dazu lädt jetzt ein 24 Kilometer langer Rundweg zwischen Kreischa, Bannewitz und Possendorf ein. An der Route liegen 12 Stationen, bei denen ihr die Landschaft, die Geschichte der Region und ihre kirchlichen Zeugnisse neu entdecken könnt. Eine Broschüre dazu hat die lutherische Kirchengemeinde Klingenberg-Kreischa herausgegeben. Darin und natürlich auch online findet ihr die Strecke beschrieben und dazu viele Infos und Anregungen. Mit euren Ferienkindern könnt ihr nächsten Mittwoch dem Freiberger Dom aufs Dach steigen. Hoch hinaus zum Dach und zu den Glocken, heißt es in der Erlebnisführung, auf den riesigen Dachstuhl, der aus 600 Jahre altem Holz gebaut ist. Wie viele Bäume brauchte man dazu? Wie viel wiegt wohl die größte Glocke des Doms? Und wie entstehen Glocken überhaupt? Das erfahrt ihr ab 15 Uhr. Weitere Themenführungen gibt's in den Ferien immer mittwochs nachmittags. 2 Jahre lang keine Genehmigung mehr für neue Baumaßnahmen. Das plant die Sächsische Landeskirche ab September. So will sie Investitionen in Gebäude vermeiden, bei denen nicht klar ist, ob und wie die Kirche sie künftig noch nutzt. Wenn im Einzelfall was dringend gemacht werden muss, kann es Ausnahmen geben. Und schon genehmigte Projekte können starten. So wie auch der Wiederaufbau der Stadtkirche Groß-Röhrsdorf, die vor bald 3 Jahren durch Brandstiftung zerstört worden ist. Kritiker des Baumoratoriums befürchten einen Sanierungsstau und dass auch innovative Projekte nun keine Chance bekommen. Alle Meldungen und Infos zum Nachlesen findet ihr auf radiopsr.de/kirchennews. Gleich dürft ihr gespannt sein auf was Neues auf der Radio PSR Playlist von Jennifer Lopez zusammen mit David Guetta. Erstmal sind hier The Killers, Human.

0: Save Me Tonight, das kommt von J-Lo und David Guetta und ist neu auf der Radio PSR Playlist.
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0: Knapp 2,26 Millionen Euro für Brot für die Welt. So viel haben Menschen in der Sächsischen Landeskirche im vorigen Jahr an das Hilfswerk gespendet. Damit bleibt das Ergebnis im Vergleich zu 2024 ungefähr stabil. Es sind Kollekten in Gottesdiensten und Spenden von Privatleuten, wozu in Sachsen ja auch die jährliche Aktion Stollenpfennig im Advent gehört. Diakoniechef Dietrich Bauer dankt allen, die Brot für die Welt unterstützen. Er weist darauf hin, dass hunderte Millionen Menschen im globalen Süden noch immer hungern und ohne Reserven in extremer Armut leben. Bauer nennt es deshalb unverständlich, dass die Bundesregierung den Sparkurs bei der Entwicklungszusammenarbeit fortsetzt. Mit den Spenden zeigten viele Menschen, dass sie sich eine bessere und gerechtere Welt wünschen. Bundesweit konnte Brot für die Welt im letzten Jahr über 72 Millionen Euro Spenden sammeln. Mit Projekten in 77 Ländern ermöglicht es den Menschen, gemeinsam mit Partnern vor Ort, ihre Lebenssituation aus eigener Kraft zu verbessern. Die größte Abwechslung bei Radio PSA kommt jetzt von Adele. Hello. 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

0: Kurz vor sieben am Sonntagabend gleich für euch das Neueste aus Sachsen, Deutschland und der Welt in den Radio PSR Nachrichten. Und dann geht's hier weiter mit den besten Hits von heute. Viel Spaß mit Somber und Undressed. Wir hören uns gleich wieder mit den Themen, die Sachsen bewegen. Dann geht's raus in die Wildnis. Also dranbleiben lohnt sich.
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1: Kurz vor sieben. Ich bin Hanna Messerschmidt. Guten Abend. Der Anschlag beim Berliner CSD sorgt auch in Sachsen für Bestürzung. Der CSD Dresden will am Abend eine Mahnwache organisieren. Vereinschef Ronald Zenker war gestern Abend selber am Brandenburger Tor, als es ganz in der Nähe zu dem Anschlag kam. Er zeigt sich traurig und wütend, sagt uns aber:
2: Wir werden weiter sichtbar sein, wir werden weiter unsere Stimme erheben. Wir werden weiter für die Werte einstehen, für die die CSD-Bewegung seit Jahrzehnten kämpft. Freiheit, Demokratie, Menschenrechte und Respekt.
1: Bei den Waldbränden in Frankreich und Spanien ist weiter keine Entspannung in Sicht. Unter anderem rücken die Flammen immer näher an die französische Großstadt Bordeaux heran. Jana Klonikowski berichtet.
3: Einsatzkräfte von Feuerwehr und Militär kämpfen weiter gegen die Flammen. Löschflugzeuge sind im Dauereinsatz. Auch der dichte Rauch sorgt für Probleme. Teils werden Atemschutzmasken an die Menschen in den betroffenen Gebieten ausgegeben. Satellitenbilder zeigen, dass sich Rauchwolken der Brände in Frankreich und Spanien zu einer einzigen riesigen Rauchwolke verbunden haben. Mehr als eine 250.000 Menschen in beiden Ländern wurde bereits vor den Feuern in Sicherheit gebracht.
1: Carsten Linnemann traut sich das Amt als Gesundheitsminister zu. In der Bild weist Linnemann Zweifel an seiner Eignung zurück. Vor einem Jahr hat er in einem Interview noch gesagt, dass er in dem Amt wahrscheinlich nicht erfolgreich wäre. Seitdem habe er aber Gesundheitsthemen verhandelt, so Linnemann. Erstmals in der Geschichte findet eine Welt-AIDS-Konferenz in Südamerika statt. Bei dem Treffen in Rio de Janeiro werden neue Therapieansätze und Fortschritte bei der Erforschung des HIV-Virus besprochen. Brasilien gilt als besonders fortschrittlich bei der AIDS-Bekämpfung. Die Leipziger Polizei hat einen mutmaßlichen Räuber gefasst. Der 43-Jährige soll unter anderem einen Bioladen, einen Supermarkt und eine Bäckerei ausgeraubt haben. Daneben gab es Haftbefehle in anderer Sache gegen den Mann. Die Polizei konnte ihn gestern in seiner Wohnung festnehmen. Nun sitzt er in U-Haft. Formel-1-Pilot Lando Norris hat das Rennen in Budapest gewonnen. Er war im McLaren schneller als Max Verstappen im Red Bull und der gesamtführende Kimi Antonelli im Mercedes. Nico Hülkenberg holte als Neunter im Audi seine ersten WM-Punkte der Saison. 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
4: Viele Wolken schieben sich heute Abend vors Himmelsbild. Rund um Leipzig wirkt das teils richtig grau, meist bleibt es aber trocken. In der Nacht bleiben die Wolken dicht, gelegentlich kommt ein Schauer runter und kurz kann auch mal ein Gewitter aufziehen. Die Tiefstwerte liegen zwischen 16 und 14 Grad. Morgen dann Sonne und Wolken mit vereinzelten Schauern. Später wird es eher trocken bei maximal 24 Grad.
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4: Auf der A72 Zwickau Richtung Leipzig ist in Höhe des Kreuz Chemnitz wegen Sanierungsarbeiten bis kommenden Mittwoch gesperrt. Und in Dresden ist die Magdeburger Straße zwischen der Weißeritzstraße und der Schlachthofstraße nach einem Wasserrohrbruch bis morgen Vormittag gesperrt. Staus oder Blitzer einfach melden unter 0800 023 und 4x die 4.
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6: Hallo, schönen Sonntagabend. Raus ins Grüne, in den Wald, an den See, in die Berge. Das geht nicht nur, wenn ihr im Urlaub weit verreist. Und das Gute, ihr genießt dabei nicht nur die Natur, sondern könnt auch euch selbst besser kennenlernen. Was das heißt und wie das geht, darum geht's in ein paar Minuten hier im Kirchenmagazin.
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0: Hier sind die Themen, die Sachsen bewegen. Euer Magazin rund um Leben und Glauben bei Radio PSR am Sonntagabend. Ich bin Friederike Ursprung. Wir sind mitten im Sommer. Viele haben Ferien oder Urlaub. Raus ins Grüne, in den Wald, an den See, in die Berge, empfiehlt da der Lebenscoach Jan Frerichs. Nicht nur um die schöne Natur zu genießen, sondern auch um uns selbst zu begegnen. Barfuß und wild, das ist Jans Motto. Denn wer im Freien ist, wer sich sinngemäß barfuß auf den Weg macht, fängt an nachzudenken, Fragen zu stellen und sich selbst besser kennenzulernen. Daniel Heitze hat mit Jan gesprochen.
1: Raus ins Freie und mitten rein in die Schöpfung, da kommt man sich, der Welt und vielleicht auch Gott näher, sagt Jan. Vorbild ist für ihn dabei ein weltberühmter Heiliger, Franz von Assisi. Der verzichtete auf allen weltlichen Besitz und wollte so Jesus nachfolgen, ganz verbunden mit der Natur.
2: Also mich hat total angesprochen, dass dieser Franz von Assisi echt ausgestiegen ist. Ist einfach aus den Stadtmauern rausgewandert und hat ein völlig anderes Leben gelebt. Und das ist für mich so symbolisch für das, was die Essenz ist. Die finden wir oft gar nicht da, wo wir so in den Mauern sind und in der Sicherheit und wo alles irgendwie klar ist, sondern wenn wir uns rauswagen in die Wildnis, da vor die Mauern, wo nicht alles klar ist.
1: Wer draußen ist, kriegt leichter den Kopf frei, kommt eher dem auf die Spur, was gut und was schlecht läuft im eigenen Leben. Jan erlebt das selbst immer wieder. Es tut gut, mitten in der Natur so eine Art innere Balance zu finden.
2: Wie kann ich weiterleben? Wie kann ich trotzdem freudvoll leben und auch das Leben genießen und aushalten, dass es schrecklich ist? Und ich glaube, dass aus dieser Haltung dann etwas erwachsen kann. Etwas anderes als eben sich abschotten, ausschließen.
1: Eine Haltung, die man einüben kann. Das geht natürlich nicht von heute auf morgen. Probleme und Sorgen sind Teile von uns. Nur wie gehen wir mit ihnen um? Jan hat da ein ziemlich deutliches Naturbild für uns.
2: So wie der Tag auch eine Nacht hat, weiß jeder Mensch, dass die Scheiße auch zum Leben gehört. Im wahrsten Sinne des Wortes, wir tragen die auf den Acker, damit was Neues wächst. Jeder Gärtner weiß, dass der Komposthaufen das Herz des Gartens ist. Da entsteht das neue Leben. Nicht da, wo das Gemüse toll wächst.
0: Noch mehr Tipps fürs Draußensein und übers Leben nachdenken hört ihr von Jan und Daniel gleich in 6 Minuten hier im Kirchenmagazin. Bis dahin die größte Abwechslung bei Radio PSR, Lady Gaga, Alejandro.

0: Mit Radio PSR durch den Sonntagabend. Ihr hört die Themen, die Sachsen bewegen. Das Kirchenmagazin mit Friederike Ursprung. Und heute erzählt uns Jan Frerichs vom Projekt Barfuß und Wild, wie gut wir im Freien, mitten in der Natur, uns selbst besser kennen und verstehen lernen können.
1: Ganz wichtig, wenn ihr auf Wanderungen oder Spaziergängen über euch und die Welt nachdenkt, nur nicht zu viel vorher planen. Dabei fällt Jan die Bibelgeschichte von Mose ein, dem im Freien mal Gott begegnet ist, in einem brennenden Dornbusch.
2: Wenn die Langeweile kommt, dann wird's spannend. Wenn du ans Ende deiner Konzepte kommst, wenn du nicht mehr weißt, was du tun sollst, dann wird's interessant, weil dann kommst du an diese Grenze. Die Grenze, die in all unseren alten Geschichten beschrieben wird. Mose hat den Dornbusch auch nicht irgendwo im Vorgarten gefunden, sondern ist über die Grenze gegangen.
1: Jan geht es nicht darum, für eine bestimmte Religion oder Weltanschauung zu werben. Die Suche nach dem, was im Leben zählt, verbindet eh alle, sagt er. Und auch dafür hat er ein Bild aus der Natur.
2: Naja, wir gucken doch alle auf den gleichen Mond. Unsere spirituelle Tradition zeigt auf den Mond. Und andere zeigen auch auf den Mond. Wollen wir unsere Zeit damit verbringen, über den Finger zu diskutieren, der auf den Mond zeigt? Und zu fragen, ist das der richtige Finger? Wer darf überhaupt zeigen? Oder wollen wir auf den Mond schauen? Wollen wir die Erfahrung machen? Und die Erfahrung findet im gleichen Rahmen statt. Es gibt ja nur eine Welt. Es gibt nur eine Schöpfung.
0: Der Outdoor-Lebenscoach Jan Frerichs war das. Er leitet spirituelle Angebote in der Natur, aber auch online, die Erdung und Einkehr bieten wollen. 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Gleich gibt's was Neues für euch auf der Radio PSR Playlist von Tame Impala. Und noch vorher bringt euch hier Jessie J die größte Abwechslung mit Price Tag.

0: Gleich ist es 7:30 und nach dem Radio PSA Sachsenwetter und dem Verkehrsfunk hört ihr weiter die besten Hits von heute. Freut euch auf Alex Warren und Fever Dream. Und Ed Sheeran ist ja immer gut für die größte Abwechslung, gleich mit Galway Girl. Im Kirchenmagazin lernt ihr gleich die Menschen kennen, die nächste Woche Namenstag haben, mit ihren Geschichten.
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1: Viele Wolken schieben sich heute Abend vors Himmelsbild. Rund um Leipzig wirkt das teils richtig grau, meist bleibt es aber trocken. In der Nacht bleiben die Wolken dicht, gelegentlich kommt ein Schauer runter und kurz kann auch mal ein Gewitter aufziehen. Die Tiefstwerte liegen zwischen 16 und 14 Grad. Morgen dann Sonne und Wolken mit vereinzelten Schauern. Später wird es eher trocken bei maximal 24 Grad.
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1: Auf der A72 Zwickau Richtung Leipzig ist in Höhe des Kreuz Chemnitz wegen Sanierungsarbeiten bis kommenden Mittwoch gesperrt. Und in Dresden ist die Magdeburger Straße zwischen der Weißeritzstraße und der Schlachthofstraße nach einem Wasserrohrbruch bis morgen Vormittag gesperrt. Staus oder Blitzer einfach melden unter 0800 023 und 4x4.

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1: Kurz nach 7:30 am Sonntagabend ist es hier im Kirchenmagazin Zeit, euch Menschen vorzustellen, an die sich Christen in der kommenden Woche besonders erinnern. Dienstag ist der Todestag von Johann Sebastian Bach, 27 Jahre lang Thomaskantor in Leipzig und aus der Kirchenmusik nicht mehr wegzudenken. Musik war für ihn nicht nur Verzierung im Gottesdienst, sondern Teil der Verkündigung von Gottes Wort. Durch seine vielen Kirchenkantaten, Choralbearbeitungen und Oratorien gilt er als fünfter Evangelist, also in einer Reihe mit den Vieren, die in der Bibel vom Leben Jesu erzählt haben. Bei einem Geschwistertrio im Dorf Bethanien war Jesus oft zu Gast. Martha, die tüchtige Hausfrau, hatte schon mal Knatsch mit ihrer Schwester Maria, die dem Gast zuhörte, statt zu kochen und zu putzen. Jesus fand, das wäre der bessere Teil. Der Bruder der beiden hieß Lazarus. Als er starb, war Jesus in der Nähe. Die Bibel erzählt, er hätte Lazarus wieder zum Leben erweckt. Mittwoch ist der Namenstag der drei. Sonntag vor 107 Jahren starb Christoph Friedrich Blumhardt. Er war Pfarrer in Bad Boll und merkte, wie sehr in der deutschen Gründerzeit soziale Fragen brannten. An dem, was Kirchen und Christen taten, störte ihn, dass sie oft nichts an den Verhältnissen änderten, die die Not verursachten. 1894 legte er das Pfarramt nieder. Er bekannte sich als Christ zum Sozialismus und engagierte sich für eine gerechtere Welt. Der Erste Weltkrieg war für Blumhardt Inbegriff der Sünde. Später wurde ihm sozialistische Politik dann doch zu weltlich. Christ blieb er bis an sein Lebensende. Carrie Hilson habe ich hier für euch. Sie sorgt für die größte Abwechslung bei Radio PSR. 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
1: Immer zu Ostern sind sie hoch zu Ross unterwegs. An jedem Ostersonntagmorgen ziehen Prozessionen von Osterreitern durch die sorbischen Dörfer der Lausitz. Feierlich gekleidet auf geschmückten Pferden verkünden sie singend und betend die Auferstehung von Jesus. So wird's auch nächstes Jahr zu Ostern sein. Und dann im Mai steigen die Osterreiter, allesamt katholische Männer, ins Flugzeug statt aufs Pferd. Sie besuchen Papst Leo in Rom. Geplant ist unter anderem eine Privataudienz beim Papst. Und außerdem erleben die Gäste aus der Lausitz die Vereidigung neuer Schweizer Gardisten. Die Reise veranstaltet der Kyrill-Methodius-Verein, der Verein der katholischen Sorben. Noch mehr Nachrichten von den sorbischen Christen gibt's hier im Kirchenmagazin auf Sorbisch und auf Deutsch in einer knappen Stunde, also nach 8:30. Von Anna Naklab kommt jetzt bei Radio PSR die größte Abwechslung für euch, Supergirl.

0: Gleich ist es Zeit für die Radio PSA Nachrichten und mit der größten Abwechslung geht's nach um 8 weiter. Da habe ich zum Beispiel Tin Licker und Hillsload für euch, Because You Move Me, und natürlich auch die besten Hits von heute, Kamrad, Be Mine. Hier im Kirchenmagazin ist dann wie immer Zeit für das Einmaleins des Christentums und da geht's ganz an den Anfang der Menschheitsgeschichte.
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7: Kurz vor 8. Ich bin Hanna Messerschmidt. Guten Abend. Der mutmaßliche Amokfahrer vom Berliner CSD ist offenbar bei einem Polizeieinsatz erschossen worden. Er wurde laut Medienberichten in einer Gartenlaube in Spandau gefunden. Dort fielen Schüsse. Der Verdächtige soll schon lange als gefährlicher Islamist bekannt gewesen sein. Nach ihm wurde bis zuletzt bundesweit gefahndet. Unterdessen ist die Bestürzung nach dem Angriff in Berlin groß. Berlins regierender Bürgermeister Wegner sprach von einem Angriff auf unsere freie und weltoffene Gesellschaft. Bundespräsident Steinmeier zeigte sich entsetzt. Am Nachmittag gab es in der Berliner Marienkirche eine Andacht, bei der sprach auch Kanzler Merz. Wir sind mehr, wir sind stärker, sagte er. Und weiter?
8: Wir stehen nicht nur zu Ihnen, wir stehen nicht nur zusammen. Feiern Sie wieder. Zeigen Sie den Gegnern unserer Gesellschaft das fröhliche und das einvernehmliche Gesicht einer offenen, freiheitlichen, liberalen Gesellschaft.
7: Bundesverkehrsminister Patrick Schnieder will von seinem Posten zurücktreten. Er werde Kanzler Merz um seine Entlassung bitten, teilte Schnieder in einer Erklärung mit. Im Kasten.
9: Damit will Schnieder wohl das Hin und Her um seine Zukunft beenden. Hintergrund ist die geplante Kabinettsumbildung. Nach dem Rücktritt von Jens Spahn war auch eine Neuordnung der Ministerposten angekündigt worden. Schnieders Ablösung schien bereits beschlossene Sache, doch der mögliche Nachfolger sagte kurzfristig ab, Schnieder sollte bleiben. Ja, und was folgte, war eine öffentliche Debatte, bei der Schnieder nun selbst offenbar die Konsequenzen zieht.
7: Landwirtschaft auf Spitzenniveau gibt's auch in Sachsen. Die Schweinezüchterin Stefanie Friebel aus Mittelsachsen kann damit jetzt sogar einen bundesweiten Preis abräumen. Sie ist als Landwirtin des Jahres nominiert. Bei der Genießergenossenschaft Königshain-Wiederau kriegen die Tiere zum Beispiel deutlich mehr Platz als in vielen anderen Anlagen. Lando Norris hat den großen Preis der Formel 1 von Ungarn gewonnen. Der McLaren-Pilot verwies Max Verstappen im Red Bull und Kimi Antonelli im Mercedes auf die Plätze. Antonelli baut damit seine Führung in der Gesamtwertung aus. 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
10: Viele Wolken schieben sich heute Abend vors Himmelsbild. Rund um Leipzig wirkt das teils richtig grau. Meist bleibt es aber trocken. In der Nacht bleiben die Wolken dicht. Gelegentlich kommt ein Schauer runter und kurz kann auch mal ein Gewitter aufziehen. Die Tiefstwerte liegen zwischen 16 und 14 Grad. Morgen dann Sonne und Wolken mit vereinzelten Schauern. Später wird es eher trocken bei maximal 24 Grad.
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10: Auf der A72 Hof Richtung Plauen. Achtung, zwischen Hoftöpen und dem Dreieck Hochfranken steht ein kaputtes Auto auf der rechten Spur. Die A72 Zwickau Richtung Leipzig ist in Höhe des Kreuz Chemnitz wegen Sanierungsarbeiten bis kommenden Mittwoch gesperrt. Und in Dresden ist die Magdeburger Straße zwischen der Weißeritzstraße und der Schlachthofstraße nach einem Wasserrohrbruch bis morgen Vormittag gesperrt. Staus oder Blitzer einfach melden unter 0800 023 und 4x die 4.
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0: Hallo, schön, dass ihr da seid. In einer guten halben Stunde geht's, wie immer zum Monatsende, in die Lausitz. Da ist Raphael Ledschbohr hier im Kirchenmagazin mit den sorbischen Kirchennews wieder für euch da. Jetzt gleich hört ihr erstmal das Einmaleins des Christentums mit einer Geschichte aus dem Paradies und die Vorschau auf die kommende Woche.
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0: Kurz nach 8 am Sonntagabend, das ist hier im Radio PSR Kirchenmagazin die Zeit, euch eine wichtige Zahl aus Bibel oder Glauben vorzustellen. Heute lernt ihr das erste Liebespaar der Menschheitsgeschichte kennen.
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0: Und heute die zwei.
2: Zwei Menschen, die zusammengehören, das ist das Beste. Das hat Gott am Anfang aller Zeiten festgestellt. Aus Erde hatte er einen Menschen geformt und ihm Leben eingehaucht. Da merkte Gott, es ist nicht gut, dass der Mensch allein ist. So erzählt es die Bibel in der Geschichte vom Paradies.
0: Das ist die zweite Geschichte über die Erschaffung der Menschen. Bei der ersten heißt es, Gott schuf am sechsten Tag, als alles andere fertig war, Menschen, männliche und weibliche. Die waren also von Anfang an mindestens zu zweit.
2: In der Geschichte vom einsamen Menschen aus Erde erschafft Gott erstmal verschiedene Tiere, um dem Erdling zu helfen und Gesellschaft zu leisten. Der gibt ihnen allen Namen, aber ein passender Partner oder eine Partnerin fürs Leben ist nicht darunter.
0: Also versetzt Gott den Menschen in einen Schlaf und arbeitet noch weiter. Wie eine Operation liest sich das. Er nimmt ein Stück von dem Fleisch und macht aus einem Menschen zwei. Verschieden, aber passend.
2: Beim Aufwachen sieht der Mensch, das ist sie. Wunderbar. Wir passen zueinander und wir ergänzen uns. Und bestimmt hat sie das auch gedacht, auch wenn das da nicht ausdrücklich steht.
0: Und so kommt es, dass Menschen sich verlieben, dass aus Zweien ein Fleisch wird, erklärt die Bibel zum Abschluss. Dass daraus auch weitere Menschen entstehen können, das erkennen sie später.
2: Bis heute gehört dieser Bibeltext zu kirchlichen Trauungen. Er beschreibt, wie zwei Menschen bemerken können, du und ich, wir passen wunderbar zusammen, wie füreinander geschaffen. Gott sei Dank, dass es dich gibt.
0: 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Und jetzt für euch die größte Abwechslung bei Radio PSR, Sia mit Chandelier.

Halbzeit. Und das bringt die neue Woche noch so alles. Verschickt ihr Postkarten aus dem Urlaub? Damit die handgeschriebene Postkarte im digitalen Zeitalter nicht ganz in Vergessenheit gerät, hat eine Verlegerin den 30. Juli zum Tag der Postkarte erklärt. Heute sind Postkarten ja eher selten geworden, wenn dann vor allem als Urlaubsgrüße. Vor ungefähr 150 Jahren war die Postkarte praktisch. Schneller als ein Brief, billiger als ein Telegramm, bei dem jedes Wort extra kostete. Ab ungefähr 1900 wurden dann auch Ansichtskarten mit Bildern beliebt. Anfangs übrigens galt sie vielen als unanständige Form der Mitteilung, weil die persönlichen Botschaften nicht durch einen Umschlag verhüllt waren. Ab Donnerstag lebt die Menschheit auf Pump. Dabei geht's nicht um Schulden in Euro oder Dollar, sondern um die Erde. Bis zum 30. Juli haben die Menschen rein rechnerisch alle Ressourcen und Dienstleistungen aufgebraucht, die die Natur in diesem Jahr bereitstellen und ausgleichen kann. Also Trinkwasserreserven, Rohstoffe und Nahrung und auch etwa die Fähigkeit, CO2 in Wäldern und Meeren zu speichern. Gemessen an der Lebensweise in Deutschland war dieser Erdüberlastungstag schon am 10. Mai erreicht. Noch bis Freitag habt ihr Zeit, die Unterlagen für eure Steuererklärung 2025 zusammenzusuchen und beim Finanzamt einzureichen. Am 31. Juli endet die Frist. Es sei denn, ihr beauftragt Steuerberater oder Lohnsteuerhilfeverein, dann ist es nicht so eilig. Die besten Hits von heute hört ihr hier bei Radio PSR, jetzt mit Bebe Rexha und Faithless, New Real.

0: 9:30 am Sonntagabend seid ihr genau richtig bei den besten Hits von heute. Viel Spaß gleich mit Kygo, Khaled und Griffin, Save My Love. Und Banners bringen euch die größte Abwechslung mit Someone to You. Dazu wie immer am Monatsende der Blick in die Lausitz mit Raphael Ledschbor und Aktuellem aus den sorbischen Kirchengemeinden. Jetzt erstmal der neueste Stand bei Sachsenwetter und Verkehr.
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2: Viele Wolken schieben sich heute Abend vors Himmelsbild. Rund um Leipzig wirkt das teils richtig grau, meist bleibt es aber trocken. In der Nacht bleiben die Wolken dicht, gelegentlich kommt ein Schauer runter und kurz kann auch mal ein Gewitter aufziehen. Die Tiefstwerte liegen zwischen 16 und 14 Grad. Morgen dann Sonne und Wolken mit vereinzelten Schauern. Später wird es eher trocken bei maximal 24 Grad.
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2: Auf der A14 Nossen Richtung Leipzig. Vorsicht, zwischen Nossen Nord und der Raststätte Hansensholz Nord liegen Gegenstände auf der Autobahn. Auf der A72 Hof Richtung Plauen. Zwischen Hoftöpen und dem Dreieck Hochfranken steht ein kaputtes Auto auf der rechten Spur. Die A72 Zwickau Richtung Leipzig ist in Höhe des Kreuz Chemnitz wegen Sanierungsarbeiten bis kommenden Mittwoch gesperrt. In Dresden ist die Magdeburger Straße zwischen der Weißeritzstraße und der Schlachthofstraße nach einem Wasserrohrbruch bis morgen Vormittag gesperrt. Und im Kreis Leipzig ist auf Höhe des alten Flugplatz der Kreuzungsbereich gesperrt. Staus oder Blitzer einfach melden unter 0800 023 und 4x4.

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1: Raphael Letschbor von der katholischen Kirchenzeitung Katolski Posso in Bautzen berichtet euch einmal im Monat hier bei uns in seiner Muttersprache Sorbisch, was es Neues gibt bei den sorbischen Christen in der Lausitz. Bei einer Wallfahrt zum Fest Maria Heimsuchung Anfang Juli ging es in Rosenthal um Maria als Gegenbeispiel zu Sorgen um Aufrüstung.
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1: Europassion heißt die Vereinigung von europäischen Passionsspielgruppen. In der Nähe von Wien haben sie sich getroffen und auch Vertreter der Krostwitzer Passionsvereinigung waren dabei.
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1: Noch mehr Meldungen von den sorbischen Christen in der Lausitz gibt's gleich. Nachlesen könnt ihr sie auf Sorbisch und auf Deutsch auf radiopsr.de/kirchennews. Was Neues von Shakira auf der Radio PSR Playlist hört ihr gleich. Vorher gibt's noch die größte Abwechslung mit Leanne Rimes, Can't Fight the Moonlight.

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1: Shakira und Burna Boy.

0: Shakira und Burna Boy sind neu auf der Radio PSR Playlist Dai Dai.
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0: Weiter geht's hier mit den sorbischen Kirchennachrichten, vorgestellt von Raphael Lechbor von der Kirchenzeitung Katolski Posau. In der ersten Ferienwoche sind viele katholische Kinder aus Sachsen nach Rosenthal gepilgert. Das liegt ja im sorbischen Gebiet, da war es also naheliegend, dass auch viele sorbische Kinder dabei waren.
2: Biskup Heinrich Timmer-Evers z dziećmi Bożym szuswiecieszy. Po niej można u dzieci najwszelako ryszery wupolować.
0: Bekannt sind die Sorben für ihre prächtigen Trachten und die sind jetzt Thema einer Fotoausstellung im Bautzen.
2: W Budeskiej Michałskiej Cyrkwi przedstaje ja we ustające na 18 fotach wszelakie warianty drasty ewangelskich serwów budeskiego kraja. Fotograf Tilo A.E. z Brandysa Bolalipska je projekt Romage z holcami a żonami bukieczanskie wosady zboprodził.
0: Zum Schluss stellt uns Raphael Lechbor wie jeden Monat einen sorbischen Begriff vor.
2: Dvorovi svijin sagen wir, wenn wir ein Hoffest meinen. Zu einem ekumeniski dvorovi svijin, also einem ökumenischen Hoffest, laden der sorbische evangelische Verein zusammen mit der Familie Maci aus Krupschütz ein. Am Samstag, 22. August um 14 Uhr treffen sich evangelische und katholische Sorben in diesem Ort, um zunächst gemeinsam durch Gottes schöne Schöpfung zu wandern. Nach einem Kaffeetrinken wird der Ekumeniski Dvoro Vesvejin, das ökumenische Hoffest, mit einer Andacht fortgesetzt. Ab 18 Uhr erklingt Musik mit der Dresdner Band Potka.
0: Und dann gibt's noch Abendessen mit mitgebrachten Leckereien am 22. August ab 14 Uhr in Grobschütz. Danke, Raphael. Und neue sorbische Kirchennews gibt's wieder am 30. August. Jetzt kriegt ihr die größte Abwechslung auf die Ohren. Tovalo und Habits.

0: Immer zum Ende des Kirchenmagazins hört ihr hier die Glocken einer sächsischen Kirche. Heute ist der Tag der heiligen Anna. Das war die Mutter von Maria, die ihr aus der Weihnachtsgeschichte kennt, also die Oma von Jesus. Und da geht's zur Annenglocke. Die läutet in der Schlosskirche im Leipziger Stadtteil Lütschena. Danke an Steffen Berlich, der uns die Aufnahme geschickt hat. Und auch über Glockenaufnahmen aus eurem Ort freuen wir uns. Bitte per E-Mail an glocken@radiopsr.de. Die Themen, die Sachsen bewegen, gehen zu Ende. Radio PSR begleitet euch weiter durch den Sonntagabend. Nach um 9 zum Beispiel mit Miles Smith und Stargazing. Morgen hören wir uns bei Augenblick mal. Und nächsten Sonntag ist wieder Daniel Heinze mit dem Kirchenmagazin für euch da. Ich bin Friederike Ursprung. Kommt behütet durch die Woche.
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2: Kurz vor 9. Ich bin Hanna Messerschmidt. Guten Abend. Spezialkräfte der Polizei haben den mutmaßlichen Angreifer vom Berliner CSD erschossen. Am frühen Abend rückten die Kräfte zu einer Kleingartensiedlung nach Berlin-Spandau aus. Dort ging der Verdächtige zunächst mit einem Messer auf die Beamten los, dabei fielen dann die Schüsse. Auch in Sachsen macht sich nach dem Angriff auf den Berliner CSD Bestürzung breit. Dresdens CSD-Chef Ronald Zenker war gerade am Brandenburger Tor, als es ganz in der Nähe zu dem Anschlag kam. Zenker sagte uns:
3: Mich macht es traurig und ja, es macht mich auch wütend, denn niemand sollte Angst haben müssen, an einem CSD teilzunehmen oder einfach er selbst zu sein. Aber genau deshalb dürfen wir jetzt nicht kleiner werden. Wenn Hass versucht, Menschen aus dem öffentlichen Raum zu verdrängen, dann muss unsere Antwort Zusammenhalt sein.
2: Nach dem Chaos um das Verkehrsministerium gibt es jetzt eine Entscheidung. CDU-Politiker Steffen Bilger soll neuer Bundesverkehrsminister werden. Imme Kasten.
4: Ja, Bilger gilt als erfahrener Verkehrspolitiker. Er war bereits Staatssekretär im Ministerium. Sein Vorgänger Patrick Schnieder hatte am Nachmittag seinen Rückzug angekündigt. Hintergrund: Nach dem Rücktritt von Jens Spahn war ja auch eine Neuordnung der Ministerposten angekündigt worden. Schnieders Ablöse schien bereits beschlossene Sache, doch dann machte der mögliche Nachfolger kurzfristig eine Absage.
2: Keine Entspannung in Sicht. Noch immer wüten die Waldbrände in Frankreich und Spanien. Inzwischen sind hunderttausende Menschen in mehreren Regionen von Evakuierungen betroffen. Bis auf 15 Kilometer sind die Flammen an den Großraum Bordeaux herangerückt. Eine komplette Evakuierung ist bislang nicht geplant. Nach den jüngsten Hitzeschäden im Straßenbahnnetz treiben die Leipziger Verkehrsbetriebe und der TÜV eine Untersuchung voran. Die LVB erwarten Ergebnisse eines Gutachtens in den kommenden Monaten. Zuvor läuft eine umfassende Bestands- und Schadensanalyse. Ziel ist es, Komplettausfälle künftig zu vermeiden. Formel-1-Pilot Lando Norris hat das Rennen in Budapest gewonnen. Er war im McLaren schneller als Max Verstappen im Red Bull und der gesamtführende Kimi Antonelli im Mercedes. Nico Hülkenberg holte als 9. im Audi seine ersten WM-Punkte der Saison. 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
5: Viele Wolken sind am Abend und in der Nacht am Start. Dazu kann es vereinzelt nass werden mit einem kurzen Schauer und auch mal einem knackigen Gewitter. Die Tiefstwerte liegen bei 16 bis 14 Grad und in höheren Lagen kann es dazu windig werden mit Sturmböen. Morgen dann mal mehr, mal weniger Wolken. Später bleibt es meist trocken bei maximal 24 Grad.
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5: Auf der A14 Nossen Richtung Leipzig. Achtung, zwischen Nossen Nord und der Raststätte Hansensholz Nord liegen Gegenstände auf der Autobahn. Auf der A72 Hof Richtung Plauen steht zwischen Hof Töpen und dem Dreieck Hochfranken ein kaputtes Auto auf der rechten Spur. Die A72 Zwickau Richtung Leipzig ist in Höhe des Kreuz Chemnitz wegen Sanierungsarbeiten bis kommenden Mittwoch gesperrt. In Dresden ist die Magdeburger Straße zwischen der Weißeritzstraße und der Schlachthofstraße nach einem Wasserrohrbruch bis morgen Vormittag gesperrt. Und im Kreis Leipzig ist auf Höhe des alten Flugplatz der Kreuzungsbreich gesperrt. Staus oder Blitzer einfach melden unter 0800 023 und 4x4.

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1: Viele Wolken sind am Abend und in der Nacht am Start. Dazu kann es vereinzelt nass werden mit einem kurzen Schauer und auch mal einem knackigen Gewitter. Die Tiefstwerte liegen bei 16 bis 14 Grad und in höheren Lagen kann es dazu windig werden mit Sturmböen. Morgen dann mal mehr, mal weniger Wolken. Später bleibt es meist trocken bei maximal 24 Grad.
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1: Auf der A72 Hof Richtung Plauen. Achtung, zwischen Hoftöpen und dem Dreieck Hochfranken steht ein kaputtes Auto auf der rechten Spur. Die A72 Zwickau Richtung Leipzig ist in Höhe des Kreuz Chemnitz wegen Sanierungsarbeiten bis kommenden Mittwoch gesperrt. In Dresden ist die Magdeburger Straße zwischen der Weißeritzstraße und der Schlachthofstraße nach einem Wasserrohrbruch bis morgen Vormittag gesperrt. Und im Kreis Leipzig ist auf Höhe des alten Flugplatz der Kreuzungsbereich gesperrt. Geblitzt wird in Wermsdorf auf der Oschatzer Straße stadteinwärts kurz vorm Abzweig Marlis. Staus oder Blitzer einfach melden unter 0800 023 und 4x4.

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1: Kurz vor 10. Ich bin Anna Löwer. Guten Abend. Der Angreifer vom Berliner CSD ist gefunden. Er wurde bei einem Einsatz am Abend im Berliner Westen erschossen. Immer Kasten.
2: Die Polizei hat inzwischen bestätigt, dass der Angreifer bei einem Einsatz erschossen wurde. Spezialkräfte waren am frühen Abend zu einer Kleingartensiedlung nach Berlin-Spandau ausgerückt. Dort fielen dann Schüsse. Unklar ist aber weiter noch, ob es noch eventuelle Mittäter gibt. Der Verdächtige war schon länger als gefährlicher Islamist bekannt. Er wurde auch bereits zu einer Bewährungsstrafe verurteilt.
1: Unterdessen ist die Bestürzung nach dem Angriff auf den CSD in Berlin groß. Berlins regierender Bürgermeister Wegner sprach von einem Angriff auf unsere freie und weltoffene Gesellschaft. Bundespräsident Steinmeier zeigte sich entsetzt. Am Nachmittag gab es in der Berliner Marienkirche eine Andacht, bei der sprach auch Kanzler Merz. Wir sind mehr, wir sind stärker, sagte er und weiter.
3: Wir stehen nicht nur zu Ihnen, wir stehen nicht nur zusammen, feiern Sie wieder. Zeigen Sie den Gegnern unserer Gesellschaft das fröhliche und das einvernehmliche Gesicht einer offenen, freiheitlichen, liberalen Gesellschaft.
1: Auch in Sachsen macht sich nach dem Angriff auf den Berliner CSD Bestürzung breit. Dresdens CSD-Chef Ronald Zenker war gerade am Brandenburger Tor, als es ganz in der Nähe zu dem Anschlag kam. Zenker sagte uns,
4: ich mache das traurig und ja, es macht mich auch wütend, denn niemand sollte Angst haben müssen, an einem CSD teilzunehmen oder einfach er selbst zu sein. Aber genau deshalb dürfen wir jetzt nicht kleiner werden. Wenn Hass versucht, Menschen aus dem öffentlichen Raum zu verdrängen, dann muss unsere Antwort Zusammenhalt sein.
1: Der neue Bundesverkehrsminister soll Steffen Bilger werden. Nach Angaben aus Unionskreisen übernimmt der CDU-Politiker den Posten von Patrick Schnieder. Der hatte am Nachmittag angekündigt, Kanzler Merz um seine Entlassung zu bitten. Radio PSR, neue Nachrichten wieder in einer halben Stunde.
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5: Viele Wolken sind am Abend und in der Nacht am Start. Dazu kann es vereinzelt nass werden mit einem kurzen Schauer und auch mal einem knackigen Gewitter. Die Tiefstwerte liegen bei 16 bis 14 Grad und in höheren Lagen kann es dazu windig werden mit Sturmböen. Morgen dann mal mehr, mal weniger Wolken. Später bleibt es meist trocken bei maximal 24 Grad.
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5: Auf der A72 Hof Richtung Plauen. Achtung, zwischen Hoftöpen und dem Dreieck Hochfranken steht ein kaputtes Auto auf der rechten Spur. Die A72 Zwickau Richtung Leipzig ist in Höhe des Kreuz Chemnitz wegen Sanierungsarbeiten bis kommenden Mittwoch gesperrt. Und in Dresden ist die Magdeburger Straße zwischen der Weißeritzstraße und der Schlachthofstraße nach einem Wasserrohrbruch bis morgen Vormittag gesperrt. Geblitzt wird in Wermsdorf auf der Oschatzer Straße stadteinwärts, kurz vorm Abzweig Malis. Staus oder Blitzer einfach melden unter 0800 023 und 4 mal die 4.

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1: Kurz vor 10:30. Ich bin Anna Löwer. Guten Abend. Der mutmaßliche Amokfahrer vom Berliner CSD ist bei einem Polizeieinsatz erschossen worden. Polizeikräfte spürten ihn in einer Kleingartensiedlung in Berlin-Spandau auf. Der Verdächtige soll schon lange als gefährlicher Islamist bekannt gewesen sein. Nach ihm wurde bis zuletzt bundesweit gefahndet. Kanzler Merz hat den Vorfall als abscheuliche Tat verurteilt. Berlins regierender Bürgermeister Wegner sprach von einem Angriff auf unsere freie und weltoffene Gesellschaft. Bei dem CSD in Berlin waren hunderttausende Menschen für mehr Vielfalt und die Rechte queerer Menschen auf die Straße gegangen. Der neue Bundesverkehrsminister soll Steffen Bilger werden. Nach Angaben aus Unionskreisen übernimmt der CDU-Politiker den Posten von Patrick Schnieder. Der hatte am Nachmittag angekündigt, Kanzler Merz um seine Entlassung zu bitten. Radio PSR, neue Nachrichten wieder in einer halben Stunde.
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2: Viele Wolken sind am Abend und in der Nacht am Start. Dazu kann es vereinzelt nass werden mit einem kurzen Schauer und auch mal einem knackigen Gewitter. Die Tiefstwerte liegen bei 16 bis 14 Grad und in höheren Lagen kann es dazu windig werden mit Sturmböen. Morgen dann mal mehr, mal weniger Wolken. Später bleibt es meist trocken bei maximal 24 Grad.
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2: Auf der A72 Hof Richtung Plauen, Vorsicht, zwischen Hoftöpen und dem Dreieck Hochfranken steht ein kaputtes Auto auf der rechten Spur. Die A72 Zwickau Richtung Leipzig ist in Höhe des Kreuz Chemnitz wegen einer Sanierung bis kommenden Mittwoch gesperrt. Und in Dresden ist die Magdeburger Straße zwischen der Weißeritzstraße und der Schlachthofstraße nach einem Wasserrohrbruch bis morgen Vormittag gesperrt. Geblitzt wird in Wermsdorf auf der Oschatzer Straße stadteinwärts, kurz vorm Abzweig Malis. Staus oder Blitzer einfach melden unter 0800 023 und 4x4.

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1: Kurz vor 11. Ich bin Anna Löwer. Guten Abend. Spezialkräfte der Polizei haben den mutmaßlichen Angreifer vom Berliner Christopher Street Day erschossen. Am Abend rückte ein SEK zu einer kleinen Gartenanlage in Berlin-Spandau aus. Nach Polizeiangaben ging der 21-Jährige dort mit einem Messer auf die Beamten los. Daraufhin fielen Schüsse. Die Bundesanwaltschaft hat die Ermittlungen übernommen und geht von einem islamistischen Hintergrund aus. Innenminister Dobrindt sagte:
2: Aktuell werden die Länder darauf hingewiesen. Es gibt weitere Großveranstaltungen, auch weitere Veranstaltungen des CSD. Und wir erwarten, dass die Sicherheitsmaßnahmen in diesem Zusammenhang nochmal betrachtet, im Zweifelsfall auch deutlich erhöht werden.
1: Der Anschlag beim Berliner CSD sorgt auch in Sachsen für Bestürzung. Der Chef des Dresdner CSDs, Ronald Zenker, war an dem Abend selbst am Brandenburger Tor, als es ganz in der Nähe zu dem Anschlag kam. Er zeigt sich traurig und wütend, sagte uns aber:
3: Wir werden weiter sichtbar sein, wir werden weiter unsere Stimme erheben. Wir werden weiter für die Werte einstehen, für die die CSD-Bewegung seit Jahrzehnten kämpft. Freiheit, Demokratie, Menschenrechte und Respekt.
1: Nach dem Chaos um das Verkehrsministerium gibt es jetzt eine Entscheidung. CDU-Politiker Steffen Bilger soll neuer Bundesverkehrsminister werden. Imme Kasten.
4: Ja, Bilger gilt als erfahrener Verkehrspolitiker. Er war bereits Staatssekretär im Ministerium. Sein Vorgänger Patrick Schnieder hatte am Nachmittag seinen Rückzug angekündigt. Hintergrund: Nach dem Rücktritt von Jens Spahn war ja auch eine Neuordnung der Ministerposten angekündigt worden. Schnieders Ablöse schien bereits beschlossene Sache, doch dann machte der mögliche Nachfolger kurzfristig eine Absage.
1: Keine Entspannung in Sicht. Noch immer wüten die Waldbrände in Frankreich und Spanien. Inzwischen sind hunderttausende Menschen in mehreren Regionen von Evakuierungen betroffen. Bis auf 15 Kilometer sind die Flammen an den Großraum Bordeaux herangerückt. Eine komplette Evakuierung ist bislang nicht geplant. 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
5: Viele Wolken sind am Abend und in der Nacht am Start. Dazu kann es vereinzelt nass werden mit einem kurzen Schauer und auch mal einem knackigen Gewitter. Die Tiefstwerte liegen bei 16 bis 14 Grad und in höheren Lagen kann es dazu windig werden mit Sturmböen. Morgen dann mal mehr, mal weniger Wolken. Später bleibt es meist trocken bei maximal 24 Grad.
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5: Auf der A4 Dresden Richtung Chemnitz. Vorsicht, in der Auffahrt Dresden-Altstadt sind Gegenstände auf der Straße. Auf der A72 Hof Richtung Plauen steht zwischen Hoftöpen und dem Dreieck Hochfranken ein kaputtes Auto auf der rechten Spur. Die A72 Zwickau Richtung Leipzig ist in Höhe des Kreuz Chemnitz wegen Sanierungsarbeiten bis Mittwoch gesperrt. Und in Dresden ist die Magdeburger Straße zwischen der Weißeritzstraße und der Schlachthofstraße nach einem Wasserrohrbruch bis morgen Vormittag gesperrt. Geblitzt wird in Wermsdorf auf der Oschatzer Straße stadteinwärts kurz vorm Abzweig Malis. Staus oder Blitzer einfach melden unter 0800 023 und 4x4.

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1: Jennifer Lopez und David Guetta.

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1: Kurz vor 11:30. Ich bin Anna Löwer. Guten Abend. Spezialkräfte der Polizei haben den mutmaßlichen Angreifer vom Berliner CSD erschossen. Am frühen Abend rückten die Kräfte zu einer Kleingartensiedlung nach Berlin-Spandau aus. Dort ging der Verdächtige zunächst mit einem Messer auf die Beamten los. Dabei fielen dann die Schüsse. Berlins regierender Bürgermeister hat nach dem Vorfall beim CSD von einem Angriff auf unsere freie und weltoffene Gesellschaft gesprochen. Kanzler Merz von einer abscheulichen Tat. Er und Innenminister Dobrindt werden sich mit Nachdruck für Aufklärung und Ahndung einsetzen. Der neue Bundesverkehrsminister soll Steffen Bilger werden. Nach Angaben aus Unionskreisen übernimmt der CDU-Politiker den Posten von Patrick Schnieder. Der hatte am Nachmittag angekündigt, Kanzler Merz um seine Entlassung zu bitten. Radio PSR, neue Nachrichten wieder in einer halben Stunde.
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2: Viele Wolken sind am Abend und in der Nacht am Start. Dazu kann es vereinzelt nass werden mit einem kurzen Schauer und auch mal einem knackigen Gewitter. Die Tiefstwerte liegen bei 16 bis 14 Grad und in höheren Lagen kann es dazu windig werden mit Sturmböen. Morgen dann mal mehr, mal weniger Wolken. Später bleibt es meist trocken bei maximal 24 Grad.
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2: Auf der A72 Zwickau Richtung Leipzig ist in Höhe des Kreuz Chemnitz wegen Sanierungsarbeiten bis kommenden Mittwoch gesperrt. Und in Dresden ist die Magdeburger Straße zwischen der Weißeritzstraße und der Schlachthofstraße nach einem Wasserrohrbruch bis 9 Uhr gesperrt. Staus oder Blitzer einfach melden unter 0800 023 und 4x4.

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1: Kurz vor 12. Ich bin Anna Löwer. Guten Abend. Nach dem Chaos um das Verkehrsministerium gibt es jetzt eine Entscheidung. CDU-Politiker Steffen Bilger soll neuer Bundesverkehrsminister werden. Imme Kasten.
2: Ja, Bilger gilt als erfahrener Verkehrspolitiker. Er war bereits Staatssekretär im Ministerium. Sein Vorgänger Patrick Schnieder hatte am Nachmittag seinen Rückzug angekündigt. Hintergrund: Nach dem Rücktritt von Jens Spahn war ja auch eine Neuordnung der Ministerposten angekündigt worden. Schnieders Ablöse schien bereits beschlossene Sache, doch dann machte der mögliche Nachfolger kurzfristig eine Absage.
1: Unterdessen ist die Bestürzung nach dem Angriff auf den CSD in Berlin groß. Berlins regierender Bürgermeister Wegner sprach von einem Angriff auf unsere freie und weltoffene Gesellschaft. Bundespräsident Steinmeier zeigte sich entsetzt. Am Nachmittag gab es in der Berliner Marienkirche eine Andacht, bei der sprach auch Kanzler Merz. Wir sind mehr, wir sind stärker, sagte er und weiter.
3: Wir stehen nicht nur zu Ihnen, wir stehen nicht nur zusammen. Feiern Sie wieder. Zeigen Sie den Gegnern unserer Gesellschaft das fröhliche und das einvernehmliche Gesicht einer offenen, freiheitlichen, liberalen Gesellschaft.
1: Auch in Sachsen macht sich nach dem Angriff auf den Berliner CSD Bestürzung breit. Dresdens CSD-Chef Ronald Zenker war gerade am Brandenburger Tor, als es ganz in der Nähe zu dem Anschlag kam. Zenker sagte uns:
4: Ich mache das traurig und ja, es macht mich auch wütend, denn niemand sollte Angst haben müssen, an einem CSD teilzunehmen oder einfach er selbst zu sein. Aber genau deshalb dürfen wir jetzt nicht kleiner werden. Wenn Hass versucht, Menschen aus dem öffentlichen Raum zu verdrängen, dann muss unsere Antwort Zusammenhalt sein.
1: Der neue Bundesverkehrsminister soll Steffen Bilger werden. Nach Angaben aus Unionskreisen übernimmt der CDU-Politiker den Posten von Patrick Schnieder. Der hatte am Nachmittag angekündigt, Kanzler Merz um seine Entlassung zu bitten. Radio PSR, neue Nachrichten wieder in einer halben Stunde.
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5: Viele Wolken sind am Abend und in der Nacht am Start. Dazu kann es vereinzelt nass werden mit einem kurzen Schauer und auch mal einem knackigen Gewitter. Die Tiefstwerte liegen bei 16 bis 14 Grad und in höheren Lagen kann es dazu windig werden mit Sturmböen. Morgen dann mal mehr, mal weniger Wolken. Später bleibt es meist trocken bei maximal 24 Grad.
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5: Auf der A72 Zwickau Richtung Leipzig ist in Höhe des Kreuz Chemnitz wegen Sanierungsarbeiten bis kommenden Mittwoch gesperrt. Und in Dresden ist die Magdeburger Straße zwischen der Weißeritzstraße und der Schlachthofstraße nach einem Wasserrohrbruch bis 9 Uhr gesperrt. Staus oder Blitze einfach melden unter 0800 023 und 4 mal die 4.

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1: Kurz vor 12:30. Ich bin Anna Löwer. Der mutmaßliche Amokfahrer vom Berliner CSD ist bei einem Polizeieinsatz erschossen worden. Polizeikräfte spürten ihn in einer Kleingartensiedlung in Berlin-Spandau auf. Der Verdächtige soll schon lange als gefährlicher Islamist bekannt gewesen sein. Nach ihm wurde bis zuletzt bundesweit gefahndet. Kanzler Merz hat den Vorfall als abscheuliche Tat verurteilt. Berlins regierender Bürgermeister Wegner sprach von einem Angriff auf unsere freie und weltoffene Gesellschaft. Bei dem CSD in Berlin waren hunderttausende Menschen für mehr Vielfalt und die Rechte queerer Menschen auf die Straße gegangen. Der neue Bundesverkehrsminister soll Steffen Bilger werden. Nach Angaben aus Unionskreisen übernimmt der CDU-Politiker den Posten von Patrick Schnieder. Der hatte am Nachmittag angekündigt, Kanzler Merz um seine Entlassung zu bitten. Radio PSR, neue Nachrichten wieder in einer halben Stunde.
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2: Wolkig ist es gerade, dazu können bis zum Vormittag immer mal Schauer durchziehen, vereinzelt ist auch ein Gewitter drin. Die Temperaturen liegen aktuell bei 14 bis 11 Grad. Tagsüber geht es dann mit mal mehr, mal weniger Wolken weiter, am Nachmittag bleibt es trocken und die Höchstwerte schaffen 21 bis 24 Grad.
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2: Auf der A72 Zwickau Richtung Leipzig ist in Höhe des Kreuz Chemnitz wegen einer Sanierung bis kommenden Mittwoch gesperrt. Und in Dresden ist die Magdeburger Straße zwischen der Weißeritzstraße und der Schlachthofstraße nach einem Wasserrohrbruch bis 9 Uhr gesperrt. Staus oder Blitzer einfach melden unter 0800 023 und 4x die 4.
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3: Kurz vor eins. Ich bin Anna Löwer. Spezialkräfte der Polizei haben den mutmaßlichen Angreifer vom Berliner Christopher Street Day erschossen. Am Abend rückte ein SEK zu einer kleinen Gartenanlage in Berlin-Spandau aus. Nach Polizeiangaben ging der 21-Jährige dort mit einem Messer auf die Beamten los. Daraufhin fielen Schüsse. Die Bundesanwaltschaft hat die Ermittlungen übernommen und geht von einem islamistischen Hintergrund aus. Innenminister Dobrindt sagte:
4: Aktuell werden die Länder darauf hingewiesen. Es gibt weitere Großveranstaltungen, auch weitere Veranstaltungen des CSD. Und wir erwarten, dass die Sicherheitsmaßnahmen in diesem Zusammenhang nochmal betrachtet, im Zweifelsfall auch deutlich erhöht werden.
3: Der Anschlag beim Berliner CSD sorgt auch in Sachsen für Bestürzung. Der Chef des Dresdner CSDs, Ronald Zenker, war an dem Abend selbst am Brandenburger Tor, als es ganz in der Nähe zu dem Anschlag kam. Er zeigt sich traurig und wütend, sagte uns aber:
5: Wir werden weiter sichtbar sein, wir werden weiter unsere Stimme erheben. Wir werden weiter für die Werte einstehen, für die die CSD-Bewegung seit Jahrzehnten kämpft. Freiheit, Demokratie, Menschenrechte und Respekt.
3: Nach dem Chaos um das Verkehrsministerium gibt es jetzt eine Entscheidung. CDU-Politiker Steffen Bilger soll neuer Bundesverkehrsminister werden. Imme Kasten.
6: Ja, Bilger gilt als erfahrener Verkehrspolitiker. Er war bereits Staatssekretär im Ministerium. Sein Vorgänger Patrick Schnieder hatte am Nachmittag seinen Rückzug angekündigt. Hintergrund: Nach dem Rücktritt von Jens Spahn war ja auch eine Neuordnung der Ministerposten angekündigt worden. Schnieders Ablöse schien bereits beschlossene Sache, doch dann machte der mögliche Nachfolger kurzfristig eine Absage.
3: Keine Entspannung in Sicht. Noch immer wüten die Waldbrände in Frankreich und Spanien. Inzwischen sind hunderttausende Menschen in mehreren Regionen von Evakuierungen betroffen. Bis auf 15 Kilometer sind die Flammen an den Großraum Bordeaux herangerückt. Eine komplette Evakuierung ist bislang nicht geplant. Radio PSR. 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
7: Wolkig ist es gerade. Dazu können bis zum Vormittag immer mal Schauer durchziehen. Vereinzelt ist auch ein Gewitter drin. Die Temperaturen liegen aktuell bei 14 bis 11 Grad. Tagsüber geht es dann mit mal mehr, mal weniger Wolken weiter. Am Nachmittag bleibt es trocken und die Höchstwerte schaffen 21 bis 24 Grad.
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7: Auf der A72 Zwickau Richtung Leipzig gibt es in Höhe des Kreuz Chemnitz wegen Sanierungsarbeiten bis kommenden Mittwoch eine Sperrung. Und in Dresden ist die Magdeburger Straße zwischen der Weißeritzstraße und der Schlachthofstraße nach einem Wasserrohrbruch bis 9 Uhr gesperrt. Staus oder Blitzer einfach melden unter 0800 023 und 4x4.

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1: Kurz vor 13:30. Ich bin Anna Löwer. Spezialkräfte der Polizei haben den mutmaßlichen Angreifer vom Berliner CSD erschossen. Am frühen Abend rückten die Kräfte zu einer Kleingartensiedlung nach Berlin-Spandau aus. Dort ging der Verdächtige zunächst mit einem Messer auf die Beamten los. Dabei fielen dann die Schüsse. Berlins regierender Bürgermeister hat nach dem Vorfall beim CSD von einem Angriff auf unsere freie und weltoffene Gesellschaft gesprochen. Kanzler Merz von einer abscheulichen Tat. Er und Innenminister Dobrindt werden sich mit Nachdruck für Aufklärung und Ahndung einsetzen. Der neue Bundesverkehrsminister soll Steffen Bilger werden. Nach Angaben aus Unionskreisen übernimmt der CDU-Politiker den Posten von Patrick Schnieder. Der hatte am Nachmittag angekündigt, Kanzler Merz um seine Entlassung zu bitten. Radio PSR, neue Nachrichten wieder in einer halben Stunde.
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2: Wolkig ist es gerade, dazu können bis zum Vormittag immer mal Schauer durchziehen. Vereinzelt ist auch ein Gewitter drin. Die Temperaturen liegen aktuell bei 14 bis 11 Grad. Tagsüber geht es dann mit mal mehr, mal weniger Wolken weiter. Am Nachmittag bleibt es trocken und die Höchstwerte schaffen 21 bis 24 Grad.
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2: Die A72 Zwickau Richtung Leipzig ist in Höhe des Kreuz Chemnitz wegen einer Sanierung bis kommenden Mittwoch gesperrt. Und in Dresden ist die Magdeburger Straße zwischen der Weißeritzstraße und der Schlachthofstraße nach einem Wasserrohrbruch bis 9 Uhr gesperrt. Staus oder Blitzer einfach melden unter 0800 023 und 4x die 4.

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3: Kurz vor zwei. Ich bin Anna Löwer. Der Angreifer vom Berliner CSD ist gefunden. Er wurde bei einem Einsatz am Abend im Berliner Westen erschossen. Immer Kasten.
4: Die Polizei hat inzwischen bestätigt, dass der Angreifer bei einem Einsatz erschossen wurde. Spezialkräfte waren am frühen Abend zu einer Kleingartensiedlung nach Berlin-Spandau ausgerückt. Dort fielen dann Schüsse. Unklar ist aber weiter noch, ob es noch eventuelle Mittäter gibt. Der Verdächtige war schon länger als gefährlicher Islamist bekannt. Er wurde auch bereits zu einer Bewährungsstrafe verurteilt.
3: Kanzler Merz hat den Vorfall als abscheuliche Tat verurteilt. Berlins regierender Bürgermeister Wegner sprach von einem Angriff auf unsere freie und weltoffene Gesellschaft. Bei dem CSD in Berlin waren hunderttausende Menschen für mehr Vielfalt und die Rechte queerer Menschen auf die Straße gegangen. Auch in Sachsen macht sich nach dem Angriff auf den Berliner CSD Bestürzung breit. Dresdens CSD-Chef Ronald Zenker war gerade am Brandenburger Tor, als es ganz in der Nähe zu dem Anschlag kam. Zenker sagte uns:
5: Ich mache das traurig und ja, es macht mich auch wütend, denn niemand sollte Angst haben müssen, an einem CSD teilzunehmen oder einfach er selbst zu sein. Aber genau deshalb dürfen wir jetzt nicht kleiner werden. Wenn Hass versucht, Menschen aus dem öffentlichen Raum zu verdrängen, dann muss unsere Antwort Zusammenhalt sein.
3: Nach dem Chaos um das Verkehrsministerium gibt es jetzt eine Entscheidung. CDU-Politiker Steffen Bilger soll neuer Bundesverkehrsminister werden. Hanna Messerschmidt berichtet.
6: Ja, Bilger gilt als erfahrener Verkehrspolitiker, war bereits Staatssekretär im Ministerium. Sein Vorgänger Patrick Schnieder hat am Nachmittag seinen Rückzug angekündigt. Hintergrund: Nach dem Rücktritt von Jens Spahn war auch eine Neuordnung der Ministerposten angekündigt worden. Schnieders Ablösung schien bereits beschlossene Sache, doch der mögliche Nachfolger sagte kurzfristig ab.
3: Radio PSR, neue Nachrichten wieder in einer halben Stunde.
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7: Wolkig ist es gerade, dazu können bis zum Vormittag immer mal Schauer durchziehen, vereinzelt ist auch ein Gewitter drin. Die Temperaturen liegen aktuell bei 14 bis 11 Grad. Tagsüber geht es dann mit mal mehr, mal weniger Wolken weiter. Am Nachmittag bleibt es trocken und die Höchstwerte schaffen 21 bis 24 Grad.
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7: Die A72 Zwickau Richtung Leipzig ist in Höhe des Kreuz Chemnitz wegen Sanierungsarbeiten bis kommenden Mittwoch gesperrt. Und in Dresden ist die Magdeburger Straße zwischen der Weißeritzstraße und der Schlachthofstraße nach einem Wasserrohrbruch bis 9 Uhr gesperrt. Staus oder Blitzer einfach melden unter 0800 023 und 4 mal die 4.